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2: Ich bin Moritz Einzel. Die Europäische Union hat offiziell Beitrittsgespräche mit der Ukraine aufgenommen. In Luxemburg ist der erste Verhandlungsabschnitt eröffnet worden. Da werden Themenbereiche wie das Justizsystem, der Grundwerteschutz und die Sicherheit abgearbeitet. EU-Beitrittskandidaten müssen nachweisen, dass ihre Rechtssysteme, der Grenzschutz und die Polizei EU-Standards entsprechen. Vor dem Hintergrund eines bevorstehenden Deals zwischen den USA und dem Iran hat US-Vizepräsident Vance versichert, dass es keine finanziellen Zugeständnisse an Teheran gebe. Kein einziger Dollar aus amerikanischen Mitteln werde an den Iran fließen, sagte Vance. Beide Seiten haben das Rahmenabkommen unterdessen bereits digital unterzeichnet. Der Iran-Konflikt ist auch Thema beim G7-Gipfel im französischen Evian, der am Abend begonnen hat. Bayerns Ministerpräsident und CSU-Chef Söder will an der umstrittenen Ausweitung der Mütterrente festhalten. Nach einer Parteivorstandssitzung in München hat Söder die Maßnahme als Herzensangelegenheit der CSU bezeichnet.
3: Und die Mütterrente ist ein kleiner Beitrag mit großer Gerechtigkeitswirkung für viele Millionen Frauen in Deutschland, über die 10 Millionen Renten, die davon in Deutschland betroffen sind. Und wir bekommen aus der Bevölkerung unglaublich viel Zuspruch. Deswegen werden wir das nicht ändern.
2: Auch Müttern älterer Kinder sollen die Erziehungszeiten bei der Rente angerechnet werden. Die spanische Fußballnationalmannschaft ist zum WM-Auftakt nicht über ein Unentschieden hinausgekommen. Der Europameister spielte gegen den WM-Neuling Kap Verde nur 0:0. Außerdem trennten sich Belgien und Ägypten 1:1. Nach der Partie Saudi-Arabien gegen Uruguay stehen sich ab 3 Uhr noch der Iran und Neuseeland gegenüber.
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2: Ich bin Moritz Einzel. Bei der Fußball-WM in den USA, Mexiko und Kanada beginnt in diesen Minuten die Partie Iran gegen Neuseeland in Inglewood bei Los Angeles. Die Auftaktpartie der iranischen Nationalmannschaft hat natürlich auch eine politische Dimension vor dem Hintergrund des Krieges zwischen den USA und dem Iran und jüngst dem vorläufigen Friedensabkommen. Sportlich gab es schon 3 Partien an diesem Spieltag, allesamt ohne Sieger. Saudi-Arabien und Uruguay trennten sich 1:1, Belgien gegen Ägypten endete auch 1:1 und Spanien kam am frühen Abend sensationell gegen Kap Verde nicht über ein 0:0 hinaus. Nach dem vorläufigen Friedensabkommen zwischen den USA und dem Iran ist noch nicht so wirklich klar, was eigentlich drinsteht und was daraus folgt. Deutschland könnte zum Beispiel bei der Minenräumung in der Straße von Hormuz helfen, Außenminister Wadefuhl im ZDF.
3: Aber wir müssen jetzt erst einmal wissen, ist wirklich klar, es gibt keine Kampfhandlungen? Ist wirklich klar, dass von beiden Seiten gewollt ist, dass andere die Minen räumen? Wenn wir das wissen, können wir darüber reden.
2: Vorsorglich hatte die Bundeswehr bereits einen Minenräumer auf den Weg geschickt. Zwischen Union und SPD gibt's ja Streit um die BAföG-Reform. Damit muss Schluss sein, fordert das Deutsche Studierendenwerk. Vorstandschef Ann Buhl sagte der Rheinischen Post, der Zickzackkurs der Bundesregierung beim BAföG sei ein verheerendes Signal. Das Budget vieler Studierender sei auf Kante genäht und diese Naht drohe nun zu reißen. Nach dem Absturz eines B-52-Bombers mit 8 Besatzungsmitgliedern an Bord rechnet das US-Militär nicht mit Überlebenden. Die Maschine ist bei einem Testflug in Kalifornien kurz nach dem Start abgestürzt. Die Ursache ist noch unklar. Der Militärflughafen Edwards Air Force wurde vorerst geschlossen.
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0: Die iranischen Nationalmannschaft hat natürlich auch eine politische Dimension vor dem Hintergrund des Krieges zwischen den USA und dem Iran und jüngst dem vorläufigen Friedensabkommen. Sportlich gab es schon 3 Partien an diesem Spieltag, allesamt ohne Sieger. Saudi-Arabien und Uruguay trennten sich 1:1, Belgien gegen Ägypten endete auch 1:1 und Spanien kam am frühen Abend sensationell gegen Kap Verde nicht über ein 0:0 hinaus. Nach dem vorläufigen Friedensabkommen zwischen den USA und dem Iran ist noch nicht so wirklich klar, was eigentlich drinsteht und was daraus folgt. Deutschland könnte zum Beispiel bei der Minenräumung in der Straße von Hormuz helfen, Außenminister Wadefuhl im ZDF.
1: Aber wir müssen jetzt erst einmal wissen, ist wirklich klar, es gibt keine Kampfhandlungen? Ist wirklich klar, dass von beiden Seiten gewollt ist, dass andere die Minen räumen? Wenn wir das wissen, können wir darüber reden.
0: Vorsorglich hatte die Bundeswehr bereits einen Minenräumer auf den Weg geschickt. Zwischen Union und SPD gibt's ja Streit um die BAföG-Reform. Damit muss Schluss sein, fordert das Deutsche Studierendenwerk. Vorstandschef Anbuhl sagte der Rheinischen Post, der Zickzackkurs der Bundesregierung beim BAföG sei ein verheerendes Signal. Das Budget vieler Studierender sei auf Kante genäht und diese Naht drohe nun zu reißen. Nach dem Absturz eines B-52-Bombers mit 8 Besatzungsmitgliedern an Bord rechnet das US-Militär nicht mit Überlebenden. Die Maschine ist bei einem Testflug in Kalifornien kurz nach dem Start abgestürzt. Die Ursache ist noch unklar. Der Militärflughafen Edwards Air Force wurde vorerst geschlossen.
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2: Ich bin Moritz Einzel. Bei der Fußball-WM ist Halbzeit bei der Partie Iran gegen Neuseeland. Es steht zur Pause 1:1. Vor der Partie waren bei der iranischen Hymne laute Pfiffe zu hören. Wegen des Iran-Kriegs ist das Spiel in Inglewood bei Los Angeles politisch stark aufgeladen. Vorher gab es an diesem WM-Spieltag schon 3 Partien, allesamt ohne Sieger. Saudi-Arabien gegen Uruguay 1:1, Belgien-Ägypten ebenfalls 1:1 und am frühen Abend kam Europameister Spanien gegen Außenseiter Kap Verde nicht über ein 0:0 hinaus. Obwohl soziale Medien immer wichtiger werden, bleibt das Vertrauen in Nachrichten hierzulande stabil. Das geht aus einer aktuellen Reuters-Studie hervor. 46% der erwachsenen Internetnutzerinnen und Nutzer gaben demnach an, dem Großteil der Nachrichten meist vertrauen zu können. Deutschland gehöre zu den wenigen Ländern, in denen das Vertrauen zuletzt nicht weniger geworden sei. Cyberangriffe, Propaganda, Spionage. In Berlin will Bundesinnenminister Dobrindt heute ein gemeinsames Zentrum zur Abwehr hybrider Bedrohungen eröffnen. Es soll helfen, hybride Angriffe wie die aus Russland schneller zu erkennen und sich dagegen zu wehren. Tanja Wagner berichtet.
3: Ziel solcher Attacken kann es sein, andere Staaten zu destabilisieren, indem die öffentliche Meinung manipuliert wird, etwa vor Wahlen. Auch staatlich gelenkte Cyberangriffe zählen zum Werkzeugkasten hybrider Kriegsführung. Das neue Zentrum in Berlin soll die Abwehr solcher Attacken organisieren. Es geht darum, dass sich Polizei von Bund und Ländern, die deutschen Nachrichtendienste und andere Behörden dort rasch austauschen und Gegenmaßnahmen ergreifen können.
2: Im französischen Evian hat der G7-Gipfel begonnen. Themen sind das Abkommen zwischen den USA und dem Iran, aber natürlich auch der Ukraine-Krieg. Bundeskanzler Merz äußerte sich vorsichtig optimistisch, dass es die Chance für Diplomatie geben könnte. Die Ukraine sei in einer Position der Stärke und die russische Wirtschaft sei stark geschwächt.
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0: Bei der Fußball-WM ist Halbzeit bei der Partie Iran gegen Neuseeland. Es steht zur Pause 1:1. Vor der Partie waren bei der iranischen Hymne laute Pfiffe zu hören. Wegen des Iran-Kriegs ist das Spiel in Inglewood bei Los Angeles politisch stark aufgeladen. Vorher gab es an diesem WM-Spieltag schon 3 Partien, allesamt ohne Sieger. Saudi-Arabien gegen Uruguay 1:1, Belgien-Ägypten ebenfalls 1:1 und am frühen Abend kam Europameister Spanien gegen Außenseiter Kap Verde nicht über ein 0:0 hinaus. Obwohl soziale Medien immer wichtiger werden, bleibt das Vertrauen in Nachrichten hierzulande stabil. Das geht aus einer aktuellen Reuters-Studie hervor. 46% der erwachsenen Internetnutzerinnen und Nutzer gaben demnach an, dem Großteil der Nachrichten meist vertrauen zu können. Deutschland gehöre zu den wenigen Ländern, in denen das Vertrauen zuletzt nicht weniger geworden sei. Cyberangriffe, Propaganda, Spionage. In Berlin will Bundesinnenminister Dobrindt heute ein gemeinsames Zentrum zur Abwehr hybrider Bedrohungen eröffnen. Es soll helfen, hybride Angriffe wie die aus Russland schneller zu erkennen und sich dagegen zu wehren. Tanja Wagner berichtet.
1: Ziel solcher Attacken kann es sein, andere Staaten zu destabilisieren, indem die öffentliche Meinung manipuliert wird, etwa vor Wahlen. Auch staatlich gelenkte Cyberangriffe zählen zum Werkzeugkasten hybrider Kriegsführung. Das neue Zentrum in Berlin soll die Abwehr solcher Attacken organisieren. Es geht darum, dass sich Polizei von Bund und Ländern, die deutschen Nachrichtendienste und andere Behörden dort rasch austauschen und Gegenmaßnahmen ergreifen können.
0: Im französischen Evian hat der G7-Gipfel begonnen. Themen sind das Abkommen zwischen den USA und dem Iran, aber natürlich auch der Ukraine-Krieg. Bundeskanzler Merz äußerte sich vorsichtig optimistisch, dass es die Chance für Diplomatie geben könnte. Die Ukraine sei in einer Position der Stärke und die russische Wirtschaft sei stark geschwächt.
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2: Ich bin Moritz Einzel. Guten Morgen. Social Media boomt, News-Influencer legen zu, aber klassische Nachrichten bleiben trotzdem wichtig. Das Vertrauen in Nachrichten in Deutschland bleibt einer Reuters-Studie zufolge stabil. 46% der erwachsenen Internetnutzerinnen und Nutzer gaben demnach an, dem Großteil der Nachrichten meist vertrauen zu können. Soziale Medien gewinnen allerdings als Nachrichtenquelle weiter an Bedeutung. Nach jahrelangen Verhandlungen hat das EU-Parlament einem Vorschlag der Mitgliedstaaten zu den Rechten von Fluggästen zugestimmt. Demnach dürfen Familien im Flugzeug kostenlos Sitzplätze nebeneinander reservieren. Außerdem müssen Ticketpreise übersichtlich dargestellt werden. Wer künftig online nach Flugtickets sucht, soll standardmäßig den Preis mit Handgepäck angezeigt bekommen. Nach dem vorläufigen Abkommen zwischen den USA und dem Iran ist noch nicht so wirklich klar, was eigentlich drinsteht und was daraus folgt. Deutschland könnte zum Beispiel bei der Minenräumung in der Straße von Hormuz helfen. Außenminister Wadefuhl im ZDF.
3: So weit sind wir noch nicht. Wir sind darauf vorbereitet, wir sind dazu bereit, aber wir schauen uns das sehr sorgfältig an. Und zum jetzigen Zeitpunkt fehlen mir noch die Voraussetzungen dafür, dass ich sagen kann, ein Mandat steht unmittelbar bevor.
2: Vorsorglich hatte die Bundeswehr bereits einen Minenräumer auf den Weg geschickt. Bei der Fußball-WM ist Europameister Spanien zum Auftakt gegen Außenseiter Kap Verde nicht über einen Unentschieden hinausgekommen. Die Partie endete sensationell 0:0. Belgien und Ägypten trennten sich anschließend 1:1 unentschieden und auch bei Saudi-Arabien gegen Uruguay gab es keinen Sieger. Auch dieses Spiel ging 1:1 aus.
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2: Ich bin Moritz Einzel. Guten Morgen. Social Media boomt, News-Influencer legen zu, aber klassische Nachrichten bleiben trotzdem wichtig. Das Vertrauen in Nachrichten in Deutschland bleibt einer Reuters-Studie zufolge stabil. 46% der erwachsenen Internetnutzerinnen und Nutzer gaben demnach an, dem Großteil der Nachrichten meist vertrauen zu können. Soziale Medien gewinnen allerdings als Nachrichtenquelle weiter an Bedeutung. Nach jahrelangen Verhandlungen hat das EU-Parlament einem Vorschlag der Mitgliedstaaten zu den Rechten von Fluggästen zugestimmt. Demnach dürfen Familien im Flugzeug kostenlos Sitzplätze nebeneinander reservieren. Außerdem müssen Ticketpreise übersichtlich dargestellt werden. Wir können

0: Bundeswehr bereits einen Minenräumer auf den Weg geschickt. Bei der Fußball-WM ist Europameister Spanien zum Auftakt gegen Außenseiter Kap Verde nicht über ein Unentschieden hinausgekommen. Die Partie endete sensationell 0:0. Belgien und Ägypten trennten sich anschließend 1:1 unentschieden und auch bei Saudi-Arabien gegen Uruguay gab es keinen Sieger. Auch dieses Spiel ging 1:1 aus.
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2: 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Genau 6 Uhr.
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5: Ich bin Angela Kress. Guten Morgen. Zwischen Union und SPD gibt es ja Streit um die BAföG-Reform. Damit muss Schluss sein, fordert das Deutsche Studierendenwerk. Vorstandschef Anbuhl sagte der Rheinischen Post, der Zickzackkurs der Bundesregierung beim BAföG sei ein verheerendes Signal. Das Budget vieler Studierender sei auf Kante genäht und diese Naht drohe nun zu reißen. Obwohl soziale Medien immer wichtiger werden, bleibt das Vertrauen in Nachrichten hierzulande stabil. Das geht aus einer aktuellen Reuters-Studie hervor. 46% der erwachsenen Internetnutzerinnen und Nutzer gaben demnach an, dem Großteil der Nachrichten meist vertrauen zu können. Deutschland gehöre zu den wenigen Ländern, in denen das Vertrauen zuletzt nicht weniger geworden sei. Beim Absturz eines B-52-Bombers in den USA sind alle 8 Besatzungsmitglieder ums Leben gekommen. Das Unglück passierte kurz nach dem Start des Langstreckenbombers, teilte der Militärstützpunkt in Kalifornien mit. Es handle sich um eine schreckliche Tragödie. Die Ursache ist noch unklar. Bei der Fußball-WM haben sich der Iran und Neuseeland 2:2 unentschieden getrennt. Auch in den 3 Partien zuvor gab es jeweils keinen Sieger. Der Bericht von Moritz Einzel.
6: Das Mitternachtsspiel Saudi-Arabien gegen Uruguay, das ging 1:1 aus. Die Saudis führten zur Pause, im zweiten Durchgang Uruguay klar besser, zum Sieg reichte es nicht mehr. Im anderen Spiel der Gruppe H kam schon am frühen Abend Europameister Spanien gegen WM-Neuling Kap Verde sensationell nicht über ein 0:0 hinaus. Und im anderen Spiel der Gruppe G mit dem Iran, da trennten sich Belgien und Ägypten 1:1.
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8: Ich bin Birt Montasseri. Diese Geschwindigkeitsübertretung war nicht nur verboten, sondern auch höchst gefährlich. Die Verkehrspolizei Ansbach hat auf der B470 Rappoltshofen eine Geschwindigkeitsmessung durchgeführt. 14 Teilnehmer wurden geblitzt, einer fiel besonders auf. Bei erlaubten 70 km/h raste nämlich ein Motorradfahrer mit 170 km/h durch die Messstelle. Laut Polizei wurde direkt in einem Kreuzungsbereich gemessen. Im Falle eines kreuzenden Fahrzeugs hätte diese Geschwindigkeit schwerwiegende Folgen haben können. Für den Motorradfahrer bedeutet es nun 700 € Bußgeld, 2 Punkte und ein 3-monatiges Fahrverbot.
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9: Heute leider noch mal ein bisschen durchwachsen. Viele Wolken am Himmel, dazu können auch immer wieder Schauer durchziehen. Also den Regenschirm sollten wir heute auf jeden Fall einpacken. Höchstwerte heute zwischen 22 und 24 Grad. Und der Radio Galaxy Wettertrend. Morgen noch mal ähnlich wie heute, aber ab Donnerstag dann super heiß bei Temperaturen mit über 30 Grad.
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9: Und damit guten Morgen zu euch auf die Straßen. Aktuell sind alle Straßen frei und ihr kommt überall gut durch. Falls ihr was entdeckt, einen Stau oder einen Blitzer, dann ruft gerne jederzeit kostenlos an unter der 0800 007 0076. Lieben Dank und weiterhin eine gute und sichere Fahrt.
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0: 10 nach 6. Wird dieser deutsche Song aktuell zum Sommerhit der USA?
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0: Felix hier, guten Morgen. Das deutsche Producer-Kollektiv Kitsch Creek, Rapperin Shirin David und die Band Blumengarten haben vor kurzem ihre gemeinsame Single Du bist gut genug veröffentlicht. Eingestiegen auf Platz 27 der deutschen Charts, in der zweiten Chartwoche auf Platz 52 abgestürzt. Doch dann haben US-amerikanische Streamer den Song für sich entdeckt und zahlreiche Reaction-Videos darüber gepostet. Die haben zwar kein Wort verstanden, waren aber fasziniert von dieser super hohen und sauberen Männerstimme von Blumengartensänger Ryan. Und natürlich auch von diesem sehr geil produzierten Drop. Hört mal.
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0: Ne? Über 1,1 Millionen Mal wurde der Sound auch schon auf TikTok benutzt. Das ist da aktuell Top-Thema. Da wundert es mich auch gar nicht, dass der Song einfach so in New York auf der Straße auch getrellert wird.
3: Ja, das war wieder New York Summer. Das war wieder Best
0: Summer. Aber auch hierzulande ist der Song schon zum Meme geworden.
4: Arbeitszeitbetrug.
0: Du bist gut genug, könnte also wirklich schon bald dank US-Hype auf der 1 sein und vielleicht auch Sommerhit des Jahres werden. Mal schauen. Schönen Dienstagmorgen jetzt. Frische neue Trends habe ich immer um die Zeit hier auf Radio Galaxy.

0: 6.14 Uhr.
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6.21 Uhr. So, ihr steht safe schon wieder ratlos vorm Kleiderschrank. Da habe ich vielleicht eine kleine Hilfe für euch. Felix hier, guten Morgen. Denn wer einen selbstbewussten Song hört, der ist den restlichen Tag wahrscheinlich auch selbstbewusst. Vor allem, wenn man dann nach diesen Kriterien das Outfit zusammenstellen kann. Also vielleicht einfach mal was Schwarzes anziehen, so ein bisschen mysteriöser. Und dazu passt auch dieser Song hier sehr, sehr gut. Das ist Self-Aware von Temper City. 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

0: 3 Minuten vor 6:30. Schön, dass ihr da seid. Hier ist die Galaxy Morning Show mit Felix. Ihr hört in knapp 10 Minuten einen der coolsten Songs dieses Jahres. Dracula von Tame Impala und Jenny. Eine wilde Mischung. Tame Impala, eine Indie-Band aus Australien, und Jenny, eine K-Pop-Sängerin und auch K-Pop-Superstar. Das gleich, und rein geht's mit dem guten Harry Styles und seinen American Girls. Also nicht seinen, sondern seinem Song, der so heißt. Um kurz nach 6:30 hier auf Radio Galaxy. Die besten aktuellen Hits gleich.
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9: Ich bin Angela Kress. Guten Morgen. Zwischen Union und SPD gibt's ja Streit um die BAföG-Reform. Damit muss Schluss sein, fordert das Deutsche Studierendenwerk. Vorstandschef Anbuhl sagte der Rheinischen Post, der Zickzackkurs der Bundesregierung beim BAföG sei ein verheerendes Signal. Das Budget vieler Studierender sei auf Kante genäht und diese Naht drohe nun zu reißen. Obwohl soziale Medien immer wichtiger werden, bleibt das Vertrauen in Nachrichten hierzulande stabil. Das geht aus einer aktuellen Reuters-Studie hervor. 46% der erwachsenen Internetnutzerinnen und Nutzer gaben demnach an, dem Großteil der Nachrichten meist vertrauen zu können. Deutschland gehöre zu den wenigen Ländern, in denen das Vertrauen zuletzt nicht weniger geworden sei. Beim Absturz eines B-52-Bombers in den USA sind alle 8 Besatzungsmitglieder ums Leben gekommen. Das Unglück passierte kurz nach dem Start des Langstreckenbombers, teilte der Militärchef. Das Unglück passierte kurz nach dem Start des Langstreckenbombers, teilte der Militärchef.

0: anderen Spiel der Gruppe G mit dem Iran. Da trennten sich Belgien und Ägypten 1:1.
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2: Ich bin Birte Montasseri. 3 Jahrzehnte lang hat er als Notarzt bei der Luftrettung unzähligen Menschen geholfen. In Zukunft bleibt er am Boden. Dr. Hermann Schröter aus Weinzell hat jetzt seinen Dienst auf dem Rettungshubschrauber beendet. Dazu gab es eine große Hangarfeier mit zahlreichen Kollegen und Wegbegleitern. Trotz langer Arbeitstage von bis zu 16 Stunden, auch an Sonn- und Feiertagen, war es für ihn ein absoluter Traumjob. Tatsächlich hatte ihn die Liebe zum Hubschrauber überhaupt erst zum Medizinstudium gebracht, sagte uns Hermann Schröter.
3: Ich bin als Zivildienstleistender einberufen worden in den Rettungsdienst. Damals war Luftrettung noch was ganz Seltenes. Da gab es gerade München und dann noch Würzburg und Regensburg, glaube ich. Und habe den Hubschrauber erlebt in meiner ersten Woche und wusste an dem Tag, was ich studieren will und weshalb ich es will. Das heißt, der Hubschrauber ist nicht irgendein Zufallsresultat aus der Anästhesie, sondern der Hubschrauber ist die Ursache dafür, weshalb ich Medizin studiert habe.
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5: 15 Grad in Schillingsfürst. Heute ist es oft wolkig, teilweise aber auch sonnig, paar Schauer dabei. Gegen Abend sind Gewitter möglich. Der Galaxy-Wettertrend, der schaut dann gut aus. Morgen gibt's Sonne und Wolken und ab Donnerstag ist es sonnig und sommerlich heiß.
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5: Da gibt's aktuell keine Meldungen. Gute Fahrt.
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6.39 Uhr. Reden ist Silber, Schweigen ist Gold. So oder so ähnlich geht doch der Spruch, ne? Felix hier, guten Morgen. Vor allem meine Freundin wünscht sich, dass ich öfter mal die Klappe halten soll. Und das soll auch richtig viel bringen, denn laut der sogenannten Freiburger Stille-Studien können schon 6,5 Minuten Stille am Tag helfen, uns zu entspannen, negative Gedanken zu reduzieren und bessere Laune zu bekommen. Na dann wunderbar, legen wir gleich mal los. Sorry, ich schaffe mich einfach nicht.

0: 6.48 Uhr. Diese neue Weißwurstsorte revolutioniert wirklich alles.
1: 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Darüber spricht Bayern heute.
0: Felix hier, guten Morgen. Es heißt ja immer, mit dem Essen spielt man nicht. Besonders bei der Weißwurst versteht der hiesige Bayer schnell keinen Spaß mehr. Trotzdem finden aktuell Tests am Kulmbacher Campus der Uni Bayreuth statt. Da haben Forschende nämlich eine Weißwurst mit, Achtung, Mehl aus gemahlenen Insekten entwickelt. Sowas gibt's auch schon seit ein paar Jahren im Bereich Burger Patties zu kaufen. Aber so habe ich die Weißwurst mit weniger Fett und mehr Protein auf dem Teller. Insekten verbrauchen deutlich weniger Ressourcen als klassische Fleischprodukte und könnten in Zukunft auch eine wirklich größere Rolle beim Essen spielen. Die ersten Probierer fanden die Insekten-Weißwurst übrigens echt lecker. Bleibt nur noch eine Frage. Muss man die Weißwurst jetzt trotzdem noch zuzeln oder krabbelt die von allein aus der Haut?
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0: Schön, dass ihr da seid. Hier ist die Galaxy Morning Show mit Felix und natürlich auch mit euch. Vielen Dank fürs Reinschalten über unseren Webstream. Kostenlos von der ganzen Welt Radio Galaxy hören. Einfach nur auf radiogalaxy.de gehen. So einfach ist es. Olivia Rodrigo ist da mit ihrer sehr frischen und sehr nicen Single Drop Dead in knapp 10 Minuten. Ist ein bisschen entspannter, aber ist trotzdem mit so einer schönen Gen Z-Dramatik drin. Ne? Feier ich total. Leonie haben wir auch noch da um kurz nach 7 mit Don't Worry. Und so geht's mal rein in diesen Dienstagmorgen. Die besten aktuellen Hits gleich hier auf Radio Galaxy.
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0: Punkt genau 7 Uhr.
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8: Ich bin Angela Kress. Guten Morgen. Der Klimawandel trifft unter anderem Kinder besonders hart, schreibt das Kinderhilfswerk UNICEF. Fast jedes Kind weltweit sei mindestens einer Klimagefahr ausgesetzt, fast die Hälfte mindestens 3 Gefahren. Die häufigste Kombi: Dürren, extreme Hitze und Hitzewellen. Kinder schwitzen zum Beispiel weniger effizient als Erwachsene, schreibt UNICEF. Es gibt immer mehr Selbstbedienungskassen, zum Beispiel im Supermarkt. Die Mehrheit der Menschen hierzulande bevorzugt aber klassische Kassen. In einer Kantar-Umfrage sagten das 67%. Uli Reitinger berichtet.
9: Die meisten Befragten bevorzugen die klassischen Kassen, weil sie lieber mit Menschen als mit Maschinen zu tun haben. 40% stellen sich aus Gewohnheit an und fast genauso viele zahlen lieber mit Bargeld, was an den meisten Kassen mit Selbstscanner nicht möglich ist. Bei jungen Menschen sind die Kassen zum Selberscannen allerdings durchaus beliebt. Sie sagen, hier habe ich weniger Zeitdruck und hier kann ich besser sehen, dass die Preise und Anzahl der Produkte korrekt erfasst werden.
8: Künstliche Intelligenz wird an bayerischen Schulen immer mehr zur Herausforderung, wenn es zum Beispiel ums Spicken geht. Rufe nach einer Blockade des Datenverkehrs bei Prüfungen hat das Kultusministerium aber zurückgewiesen. Frequenzstörer, die etwa das Mobilfunksignal oder WLAN blockieren, seien in den Schulen nicht zulässig und strafbar, teilte eine Sprecherin mit. Die iranische Fußballnationalmannschaft hat in ihrem politisch stark aufgeladenen ersten WM-Spiel einen sportlichen Rückschlag vermieden. Das Team spielte 2:2 gegen Neuseeland. Zuvor war Europameister Spanien gegen Außenseiter Kap Verde nicht über ein 0:0 hinausgekommen. Belgien und Ägypten trennten sich 1:1 unentschieden und auch bei Saudi-Arabien gegen Uruguay gab es keinen Sieger. Auch dieses Spiel ging 1:1 aus.
10: Und jetzt Aktuelles aus Mittelfranken.
11: Ich bin Birt Montasseri. In Puschendorf haben zwei junge Sprayer anscheinend ziemlich hohen Schaden angerichtet, aber dank einer aufmerksamen Zeugin sind sie schon erwischt. Laut Polizei bemerkt die Frau in der Dorfstraße frische Schmierereien und zwei Jugendliche mit Farbe an den Händen. Einen 14-Jährigen hält sie so lange fest, bis die Polizei kommt. Sein 13-jähriger Begleiter kommt kurz darauf selbst zurück. Die Polizisten stellten dann rund 15 Graffiti fest, die wohl auf ihr Konto gehen. An Steinmauern, Stromkästen, Einkaufswagenboxen und zudem fanden sie die Spraydosen. Der 14-Jährige muss sich verantworten, der andere ist noch strafunmündig. Den Schaden schätzen die Polizisten auf rund 20.000 Euro.
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12: 16 Grad in Sugenheim. Heute ist es oft wolkig, teilweise aber auch sonnig, paar Schauer dabei. Gegen Abend sind Gewitter möglich. Der Galaxy-Wettertrend, der schaut dann gut aus. Morgen gibt's Sonne und Wolken und ab Donnerstag ist es sonnig und sommerlich heiß.
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12: Der neueste Blitzer steht in Ansbach in der Alberstraße. Dankeschön an Andi.
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0: 7:09 Uhr.
1: 1500 Euro einfach nur für Sticker. Das ist ja völlig irre. Guten Morgen, Felix hier. Also Fußball-WM, als ich ein Kind war, das kenne ich noch ganz gut. Da habe ich immer fleißig Sticker gesammelt und getauscht. Ja, diese Panini-Alben, die gibt's immer noch und auch für diese Weltmeisterschaft. Dieses Jahr, die Sammlung ist aber wirklich komplett Next Level geworden. Insgesamt gibt's ganze 980 Sticker, ist ja auch die größte Fußball-WM aller Zeiten. Es sind ja deutlich mehr Mannschaften und deutlich mehr Spiele als die letzten WMs gewesen. Und Achtung! Wenn ihr sicherstellen wollt, dass ihr euer Album voll bekommt, dann kostet euch das ordentlich Geld. Mathematiker haben das nämlich mal ausgerechnet. Für die Wahrscheinlichkeit, dass ihr alle Sticker bekommt, braucht ihr dann ungefähr 7300 Sticker. Das sind rund 1042 Tüten. Und wenn ihr das hochrechnet, seid ihr einfach mal bei 1568 Euro. Für ein volles Sticker-Album. Ja, richtig gehört. Mein Tipp, einfach andere Sammelverrückte suchen und tauschen. Macht ein bisschen mehr Spaß und spart natürlich Geld. Und jetzt viel Spaß weiterhin bei der WM. Und einen guten Start in den Dienstagmorgen. 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
1: 7.14 Uhr.
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0: 7:21 Uhr.
1: Guten Morgen, Felix hier, raus aus den Federn. Jawohl, er schielt auf und angezogen, Zähne geputzt und ab in die Arbeit. Wir begleiten euch mit den besten aktuellen Hits und es ist WM. Deswegen hier der offizielle WM-Song von Burna Boy und Shakira. Das ist Die Die auf Radio Galaxy, die besten aktuellen

0: 5 Minuten vor 7:30.
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0: Eine Minute vor halb acht.
1: Der Dienstagmorgen mit der Galaxy Morning Show und mit Felix. Ich freue mich sehr, dass ihr dabei seid. Ich versuche euch reinzubringen in diesen Tag mit Tiffany Harris, einer Top-Newcomerin. Vertigo heißt ihr Song und der gibt euch schöne Power, die ihr braucht, um reinzustarten in knapp 10 Minuten. Dessen bin ich mir sicher, das klappt gut. Und dann haben wir noch Holly Humberstone. Könnte so eine zweite Taylor Swift fast sein. To Love Somebody ist ein Song, da können wir mal das Fenster aufreißen. Gerade, ne, wenn wir aufgewacht sind, da brauchen wir echt ein bisschen Sauerstoff wieder im Schlafzimmer. Und so frisch klingt auch ihr Song, To Love Somebody, gleich um kurz nach halb acht. Hier auf Radio Galaxy, die besten aktuellen Hits gleich.
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13: Ich bin Angela Kress. Guten Morgen. Der Klimawandel trifft unter anderem Kinder besonders hart, schreibt das Kinderhilfswerk UNICEF. Fast jedes Kind weltweit sei mindestens einer Klimagefahr ausgesetzt, fast die Hälfte mindestens drei Gefahren. Die häufigste Kombi: Dürren, extreme Hitze und Hitzewellen. Kinder schwitzen zum Beispiel weniger effizient als Erwachsene, schreibt UNICEF. Es gibt immer mehr Selbstbedienungskassen, zum Beispiel im Supermarkt. Die Mehrheit der Menschen hierzulande bevorzugt aber Klassenzettel. Es gibt immer mehr Selbstbedienungskassen, zum Beispiel im Supermarkt. Die Mehrheit der Menschen hierzulande bevorzugt aber Klassenzettel.

0: Diesen Frequenzstörer, die etwa das Mobilfunksignal oder WLAN blockieren, seien in den Schulen nicht zulässig und strafbar, teilte eine Sprecherin mit. Die iranische Fußballnationalmannschaft hat in ihrem politisch stark aufgeladenen ersten WM-Spiel einen sportlichen Rückschlag vermieden. Das Team spielte 2:2 gegen Neuseeland. Zuvor war Europameister Spanien gegen Außenseiter Kap Verde nicht über ein 0:0 hinausgekommen. Belgien und Ägypten trennten sich 1:1 unentschieden und auch bei Saudi-Arabien gegen Uruguay gab es keinen Sieger. Auch dieses Spiel ging 1:1 aus.
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2: Ich bin Birt Montasseri. Das ist kein lustiger Scherz, das ist eine Straftat. Entlang der Staatsstraße 2218 zwischen Wassertrüding, Zollhaus und Geilsheim fehlen aktuell viele Leitpfosten. Unbekannte haben am Wochenende anscheinend 18 Stück herausgerissen und in den Graben oder in die angrenzende Wiese geschmissen. Laut Polizei konnten 16 wiedergefunden werden, 2 fehlen aber noch. Anscheinend haben die Täter sie auch noch geklaut. Jetzt ermittelt die Polizei Dinkelsbühl wegen gleich mehrerer Straftaten und hofft auf Zeugenhinweise.
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4: 15 Grad in Schillingsfürst. Heute ist es oft wolkig, teilweise aber auch sonnig, paar Schauer dabei. Gegen Abend sind Gewitter möglich. Der Galaxy-Wettertrend, der schaut dann gut aus. Morgen gibt's Sonne und Wolken und ab Donnerstag ist es sonnig und sommerlich heiß.
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4: Die neuesten Blitzer stehen in Ansbach-Alberstraße und zwischen Mittelstetten und Wörnitz in der 80er-Zone. Danke an Andi, Marion und Birgit.
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0: 20 vor 8. Also ich liebe den Sommer eigentlich sehr, aber eine Sache versaut mir täglich einfach die Stimmung. Mann! Felix hier, guten Morgen. Es kann doch echt nicht sein, dass meine Freundin keinen einzigen Mückenstich abbekommen hat, während ich schon fast 20 am ganzen Körper zähle. Keine Ahnung, wieso das so ist. Also habe ich nachgeschaut. Stechmücken lieben ausgeatmetes CO2, Körperwärme und sogar Schweißgeruch. Ja, und dadurch, dass ich 3-mal die Woche Rad fahre und 2-mal die Woche ins Gym gehe, checke ich schon, warum sich die Mücken da eher für mich entscheiden. Aber diese bescheuerten Viecher, die tun echt so, als würde ich mich nach dem Sport nicht duschen. Also Stiche, hin oder her, ich fühle mich echt ein bisschen gemobbt.
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0: 7.48 Uhr. Wusstet ihr, dass es auch bayerische Weltraumraketen gibt?
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0: Felix hier, guten Morgen. Das bayerische Weltraumunternehmen ISA Aerospace wollte gestern Abend genau so eine bayerische Rakete namens Spectrum von Norwegen aus ins All schießen. Kurz vor dem geplanten Start hat das Team aber ein technisches Problem entdeckt und den Flug abgesagt. Zum Glück, denn eine fehlerhafte Rakete kann schnell mal viele Millionen Euronen in Sekunden verbrennen lassen. Warum braucht's aber überhaupt bayerische Raketen im All? Das hat mit dem Wunsch in der EU nach mehr Unabhängigkeit gegenüber Tech-Giganten wie SpaceX von Elon Musk zu tun. Der nächste Starttermin für die Spectrum-Rakete steht zwar noch nicht fest, aber euer Start in den Dienstag ist mit uns auf jeden Fall safe.

0: eine gute Fahrt wünsche ich euch nicht nur, sondern auch jemand anders. Aber erstmal guten Morgen. Hier ist die Galaxy Morning Show am Dienstag mit Felix und Drive Safe. Also gute Fahrt oder fahr sicher. Ist ein Song von einem Duo, das finde ich sehr, sehr geil. Einmal Miles Smith, ein Top-Newcomer, der auch mit Ed Sheeran auf Tour unterwegs ist. Na, der darf seine Konzerte eröffnen. Und dann haben wir noch Ex-One Direction-Mitglied Niall Horan. Und die beiden sorgen wirklich für extrem schöne Gänsehautmomente in diesem Song. Wirklich eine fantastische Mischung, die beiden. Und dann gehen wir rein mit einer fetten Ladung Energie, einer kompletten Jazz-Big-Band unter der Leitung von Sängerin und Songwriterin Ray. Na klar, Where Is My Husband heißt der Track. Um kurz nach 8 gibt's den auf eure Ohren hier auf Radio Galaxy mit den besten aktuellen Hits gleich.
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0: Punkt 8 Uhr.
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6: Ich bin Angela Kress. Guten Morgen. Auch im vergangenen Jahr ist die Zahl der Sozialwohnungen gesunken. Unterm Strich stand laut Bundesregierung ein Minus von 20.000 Wohnungen. Es wurden Neubaumietwohnungen gefördert. Die Zahl der Wohnungen, die aus der Sozialbindung fielen, war aber deutlich höher. In einigen Bundesländern gab es dennoch einen Plus, zum Beispiel in Baden-Württemberg und Sachsen. Eine Pflegereform wird gerade viel diskutiert, es muss gespart werden. Der Präsident des Landkreistags Brötel sagte dazu der Rheinischen Post, dass er auch Schenkungen neu regeln würde. Die Sozialämter beobachteten immer häufiger, dass Eltern etwa Immobilien auf die Kinder übertragen würden. Wenn die Eltern später pflegebedürftig würden, könnten Sozialhilfeträger nicht mehr darauf zugreifen. Es gab technische Probleme. Das bayerische Raumfahrt-Startup ESA Aerospace hat den geplanten zweiten Testflug seiner Trägerrakete verschoben, zum insgesamt vierten Mal. Eigentlich sollte sie am Abend vom Weltraumbahnhof in Norwegen starten. Wenn sie serienreif ist, soll die Rakete in Zukunft zivile und militärische Satelliten in erdnahe Umlaufbahnen bringen. Bei der Fußball-WM haben sich der Iran und Neuseeland 2:2 unentschieden getrennt. Auch in den drei Partien zuvor gab es jeweils keinen Sieger. Der Bericht von Moritz Einzel.
7: Das Mitternachtsspiel Saudi-Arabien gegen Uruguay, das ging 1:1 aus. Die Saudis führten zur Pause, im zweiten Durchgang Uruguay klar besser, zum Sieg reichte es nicht mehr. Im anderen Spiel der Gruppe H kam schon am frühen Abend Europameister Spanien gegen WM-Neuling Kap Verde sensationell nicht über ein 0:0 hinaus. Und im anderen Spiel der Gruppe G mit dem Iran, da trennten sich Belgien und Ägypten 1:1.
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8: Ich bin Birt Montasseri. Diese Geschwindigkeitsübertretung war nicht nur verboten, sondern auch höchst gefährlich. Die Verkehrspolizei Ansbach hat auf der B470 Rappoltshofen eine Geschwindigkeitsmessung durchgeführt. 14 Teilnehmer wurden geblitzt. Einer fiel besonders auf. Bei erlaubten 70 km/h raste nämlich ein Motorradfahrer mit 170 km/h durch die Messstelle. Laut Polizei wurde direkt in einem Kreuzungsbereich gemessen. Im Falle eines kreuzenden Fahrzeugs hätte diese Geschwindigkeit schwerwiegende Folgen haben können. Für den Motorradfahrer bedeutet es nun 700 Euro Bußgeld, 2 Punkte und ein 3-monatiges Fahrverbot.
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9: 16 Grad in Sugenheim. Heute ist es oft wolkig, teilweise aber auch sonnig, paar Schauer dabei. Gegen Abend sind Gewitter möglich. Der Galaxy-Wettertrend, der schaut dann gut aus. Morgen gibt's Sonne und Wolken und ab Donnerstag ist es sonnig und sommerlich heiß.
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9: Die neuesten Blitzer stehen in Ansbach-Alberstraße und zwischen Mittelstetten und Wörnitz in der 80er-Zone. Danke an Andi, Marion und Birgit.
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0: Uhr 11. Wird dieser deutsche Song aktuell zum Sommerhit der USA?
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0: Felix hier, guten Morgen. Das deutsche Producer-Kollektiv Kitsch Creek, Rapperin Shirin David und die Band Blumengarten haben vor kurzem ihre gemeinsame Single Du bist gut genug veröffentlicht. Eingestiegen auf Platz 27 der deutschen Charts, in der zweiten Chartwoche auf Platz 52 abgestürzt. Doch dann haben US-amerikanische Streamer den Song für sich entdeckt und zahlreiche Reaction-Videos darüber gepostet. Die haben zwar kein Wort verstanden, waren aber fasziniert von dieser super hohen und sauberen Männerstimme von Blumengartensänger Ryan. Und natürlich auch von diesem sehr geil produzierten Drop. Hört mal.
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0: Ne? Über 1,1 Millionen Mal wurde der Sound auch schon auf TikTok benutzt. Das ist da aktuell Top-Thema. Da wundert es mich auch gar nicht, dass der Song einfach so in New York auf der Straße auch getrellert wird.
3: Ja, das war wieder New York Summer. Das war wieder Best
0: Summer. Aber auch hierzulande ist der Song schon zum Meme geworden.
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0: Gut genug, könnte also wirklich schon bald dank US-Hype auf der 1 sein und vielleicht auch Sommerhit des Jahres werden. Mal schauen. Schönen Dienstagmorgen jetzt. Frische neue Trends habe ich immer um die Zeit hier auf Radio Galaxy.
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0: 8.16 Uhr.
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0: 8.19 Uhr.
1: Ich glaube, heute müssen wir diesen Song mal wieder wörtlich nehmen. Felix hier, guten Morgen. Es ist so, dass in Bayern eine Hitzewelle auf uns zurollt. Aber erst ab Donnerstag, da sind dann über 30 Grad und viel Sonne. Und jetzt heute und morgen, da tanzen wir nochmal den Regentanz zusammen mit Dave und Thames. Die besten aktuellen Hits sind das, nur hier auf Radio Galaxy, das ist Rain Dance.
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0: 4 Minuten vor 8:30. Guten Morgen, ihr Lieben. Hier ist die Galaxy Morning Show mit Felix und mit brandneuem Sound von J-Lo, von Jennifer Lopez. Zusammen mit David Guetta hat sie einen richtig freshen Dance-Track wieder mal rausgehauen. Save Me Tonight heißt das Ding. Spielt hier schon knapp 10 Minuten und rein starten wir mit Turn the Lights Off, einer schönen EDM-Hymne von Kato, die jetzt wieder ganz groß gehypt wird. Kurz nach 8:30 dann gleich. Hier auf Radio Galaxy die besten aktuellen Hits für euren Start den Dienstagmorgen gleich.
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8: Ich bin Angela Kress. Guten Morgen. Auch im vergangenen Jahr ist die Zahl der Sozialwohnungen gesunken. Unterm Strich stand laut Bundesregierung ein Minus von 20.000 Wohnungen. Es wurden Neubaumietwohnungen gefördert. Die Zahl der Wohnungen, die aus der Sozialbindung fielen, war aber deutlich höher. In einigen Bundesländern gab es dennoch ein Plus, zum Beispiel in Baden-Württemberg und Sachsen. Eine Pflegereform wird gerade viel diskutiert, es muss gespart werden. Der Präsident des Landkreistags Brötel sagte dazu der Rheinischen Post, dass er auch Schenkungen neu regeln würde. Die Sozialämter beobachteten immer häufiger, dass Eltern etwa Immobilien auf die Kinder übertragen würden. Wenn die Eltern später pflegebedürftig würden, könnten Sozialhilfeträger nicht mehr darauf zugreifen. Es gab technische Probleme. Das bayerische Raumfahrt-Startup ESA Aerospace hat den geplanten zweiten Testflug seiner Trägerrakete verschoben, zum insgesamt vierten Mal. Eigentlich sollte sie am Abend vom Weltraumbahnhof in Norwegen starten. Wenn sie serienreif ist, soll die Rakete in Zukunft zivile und militärische Satelliten in erdnahe Umlaufbahnen bringen. Bei der Fußball-WM haben sich der Iran und Neuseeland 2:2 unentschieden getrennt. Auch in den drei Partien zuvor gab es jeweils keinen Sieger. Der Bericht von Moritz Einzel.
9: Das Mitternachtsspiel Saudi-Arabien gegen Uruguay, das ging 1:1 aus. Die Saudis führten zur Pause, im zweiten Durchgang Uruguay klar besser, zum Sieg reichte es nicht mehr. Im anderen Spiel der Gruppe H kam schon am frühen Abend Europameister Spanien gegen WM-Neuling Kap Verde sensationell nicht über ein 0:0 hinaus. Und im anderen Spiel der Gruppe G mit dem Iran, da trennten sich Belgien und Ägypten 1:1.
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11: Ich bin Birte Montasseri. 3 Jahrzehnte lang hat er als Notarzt bei der Luftrettung unzähligen Menschen geholfen. In Zukunft bleibt er am Boden. Dr. Hermann Schröter aus Weinzell hat jetzt seinen Dienst auf dem Rettungshubschrauber beendet. Dazu gab es eine große Hangarfeier mit zahlreichen Kollegen und Wegbegleitern. Trotz langer Arbeitstage von bis zu 16 Stunden, auch an Sonn- und Feiertagen, war es für ihn ein absoluter Traumjob. Tatsächlich hatte ihn die Liebe zum Hubschrauber überhaupt erst zum Medizinstudium gebracht, sagte uns Hermann Schröter.
12: Ich bin als Zivildienstleistender einberufen worden in den Rettungsdienst. Damals war Luftrettung noch was ganz Seltenes. Da gab es gerade München und dann noch Würzburg und Regensburg, glaube ich. Und habe den Hubschrauber erlebt in meiner ersten Woche und wusste an dem Tag, was ich studieren will und weshalb ich es will. Das heißt, der Hubschrauber ist nicht irgendein Zufallsresultat aus der Anästhesie, sondern der Hubschrauber ist die Ursache dafür, weshalb ich Medizin studiert habe.
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13: 17 Grad in Aberg. Heute ist es oft wolkig, teilweise aber auch sonnig, paar Schauer dabei. Gegen Abend sind Gewitter möglich. Der Galaxy-Wetter-Trend, der schaut dann gut aus. Morgen gibt's Sonne und Wolken und ab Donnerstag ist es sonnig und sommerlich heiß.
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13: Die neuesten Blitzer stehen in Ansbach-Alberstraße und zwischen Mittelstetten und Wörnitz in der 80er-Zone. Danke an Andi, Marion und Birgit.
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8.38 Uhr. Reden ist Silber, Schweigen ist Gold, so oder so ähnlich geht doch der Spruch, ne? Felix hier, guten Morgen. Vor allem meine Freundin wünscht sich, dass ich öfter mal die Klappe halten soll. Und das soll auch richtig viel bringen, denn laut der sogenannten Freiburger Stille-Studien können schon 6,5 Minuten Stille am Tag helfen, uns zu entspannen, negative Gedanken zu reduzieren und bessere Laune zu bekommen. Na dann wunderbar, legen wir gleich mal los. Sorry, ich schaffe mich einfach nicht. Schönen Dienstagmorgen.

0: Uhr 41.
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0: 8.48 Uhr.
1: Diese neue Weißwurstsorte revolutioniert wirklich alles.
2: 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Darüber spricht Bayern heute.
1: Felix hier, guten Morgen. Es heißt ja immer, mit dem Essen spielt man nicht. Besonders bei der Weißwurst versteht der hiesige Bayer schnell keinen Spaß mehr. Trotzdem finden aktuell Tests am Kulmbacher Campus der Uni Bayreuth statt. Da haben Forschende nämlich eine Weißwurst mit, Achtung, Mehl aus gemahlenen Insekten entwickelt. Sowas gibt's auch schon seit ein paar Jahren im Bereich Burger Patties zu kaufen. Aber so habe ich die Weißwurst mit weniger Fett und mehr Protein auf dem Teller. Insekten verbrauchen deutlich weniger Ressourcen als klassische Fleischprodukte und könnten in Zukunft auch eine wirklich größere Rolle beim Essen spielen. Die ersten Probierer fanden die Insekten-Weißwurst übrigens echt lecker. Bleibt nur noch eine Frage. Muss man die Weißwurst jetzt trotzdem noch zuzeln oder krabbelt die von allein aus der Haut?
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0: Die besten aktuellen Hits unterwegs zum Weißwurst oder Leberkäs holen. Über THB Plus hören. Ich freue mich, dass ihr dabei seid. Felix hier mit der Galaxy Morning Show. Fastboy haben wir da mit einer frischen Single. Beautiful Life in knapp 10 Minuten. Richtig frisch. Und Kygo, Khalid und Griffin haben ja schon teils die 2010er auseinandergenommen. Jetzt haben sie sich wieder zusammengetan mit Save My Love. Saven sie auch unsere Playlist hier um kurz nach 9 auf Radio Galaxy. Für euren Start in diesen Dienstagmorgen nur die besten aktuellen Hits gleich.
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0: Ganz genau, 9 Uhr.
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10: Ich bin Angela Kress. Guten Morgen. Fast jedes Kind der Welt ist laut UNICEF mindestens einer Klimagefahr ausgesetzt, also zum Beispiel extremer Hitze oder Hitzewellen. Das geht aus dem Kinderklimarisikenbericht hervor. Fiona Reinhardt berichtet.
11: Kinder leiden laut UNICEF stärker unter den Folgen des Klimawandels als Erwachsene. In Deutschland sei die Grundversorgung zwar sehr gut, trotzdem seien auch hier rund 97% der Kinder von mindestens einer Klimaauswirkung betroffen. Hitzewellen und Dürren seien hier dominierend, heißt es von UNICEF.
10: Soziale Medien gewinnen als Nachrichtenquelle weiter an Bedeutung. Das geht aus einer Reuters-Studie hervor. Für gut 40% der 18- bis 24-Jährigen ist es demnach inzwischen sogar die wichtigste Nachrichtenquelle. Aber den etablierten deutschen Nachrichtenmedien werde nach wie vor zu großen Teilen vertraut, hieß es von den Studienautoren. Die sozialen Medien seien für viele als Ergänzung interessant, aber nicht als einzige Quelle. Staatlich gelenkte Cyberangriffe oder Versuche, die öffentliche Meinung vor Wahlen zu manipulieren, hybride Bedrohungen nehmen zu und Deutschland reagiert. In Berlin wird heute ein Zentrum zur Abwehr solcher Bedrohungen eröffnet. Polizeibehörden, die deutschen Nachrichtendienste und weitere Behörden werden dort vertreten sein. Das Ziel, sich schnell auszutauschen und gegebenenfalls schnell Abwehrmaßnahmen starten. Das politisch aufgeladene Spiel Iran-Neuseeland bei der Fußball-Weltmeisterschaft in den USA ist in der Früh 2:2 unentschieden ausgegangen. Vor und im Stadion wurden immer wieder Botschaften im Zusammenhang mit dem monatelangen Krieg der USA und Israels gegen den Iran kundgetan. Während der iranischen Nationalhymne waren laute Pfiffe zu hören.
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12: Ich bin Birt Montasseri. In Puschendorf haben zwei junge Sprayer anscheinend ziemlich hohen Schaden angerichtet, aber dank einer aufmerksamen Zeugin sind sie schon erwischt. Laut Polizei bemerkt die Frau in der Dorfstraße frische Schmierereien und zwei Jugendliche mit Farbe an den Händen. Einen 14-Jährigen hält sie so lange fest, bis die Polizei kommt. Sein 13-jähriger Begleiter kommt kurz darauf selbst zurück. Die Polizisten stellten dann rund 15 Graffiti fest, die wohl auf ihr Konto gehen. An Steinmauern Stromkästen, Einkaufswagenboxen und zudem fanden sie die Spraydosen. Der 14-Jährige muss sich verantworten, der andere ist noch strafunmündig. Den Schaden schätzen die Polizisten auf rund 20.000 Euro.
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2: 18 Grad in Erlangen. Heute ist es oft wolkig, teilweise aber auch sonnig, paar Schauer dabei. Gegen Abend sind Gewitter möglich. Der Galaxy-Wettertrend, der schaut dann gut aus. Morgen gibt's Sonne und Wolken und ab Donnerstag ist es sonnig und sommerlich heiß.
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2: Die neuesten Blitzer stehen in Ansbach-Eiberstraße zwischen Mittelstetten und Wörnitz, 80er-Zone und Groß-Weißmannsdorf in Richtung Ansbach. Danke an die Birgit und Irene.
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11 Minuten nach 9 Uhr. 1.500 Euro einfach nur für Sticker? Das ist ja völlig irre. Guten Morgen, Felix hier. Also Fußball-WM, als ich ein Kind war, das kenne ich noch ganz gut. Da habe ich immer fleißig Sticker gesammelt und getauscht. Ja, diese Panini-Alben, die gibt's immer noch und auch für diese Weltmeisterschaft. Dieses Jahr, die Sammlung ist aber wirklich komplett Next Level geworden. Insgesamt gibt's ganze 980 Sticker. Ist ja auch die größte Fußball-WM aller Zeiten. Es sind ja deutlich mehr Mannschaften und deutlich mehr Spiele als die letzten WMs gewesen. Und Achtung, wenn ihr sicherstellen wollt, dass ihr euer Album voll bekommt, dann kostet euch das ordentlich Geld. Mathematiker haben das nämlich mal ausgerechnet. Für die Wahrscheinlichkeit, dass ihr alle Sticker bekommt, braucht ihr dann ungefähr 7.300 Sticker. Das sind rund 1.042 Tüten. Und wenn ihr das hochrechnet, seid ihr einfach mal bei 1.568 Euro. Für ein volles Sticker-Album. Ja, richtig gehört. Mein Tipp, einfach andere Sammelverrückte suchen und tauschen. Macht ein bisschen mehr Spaß und spart natürlich Geld. Und jetzt viel Spaß weiterhin bei der WM. Und einen guten Start in den Dienstagmorgen. 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

0: Viertel nach neun.
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0: 9.21 Uhr.
1: Wusstet ihr, dass es auch bayerische Weltraumraketen gibt?
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1: Felix hier, guten Morgen. Das bayerische Weltraumunternehmen ISA Aerospace wollte gestern Abend genau so eine bayerische Rakete namens Spectrum von Norwegen aus ins All schießen. Kurz vor dem geplanten Start hat das Team aber ein technisches Problem entdeckt und den Flug abgesagt. Zum Glück, denn eine fehlerhafte Rakete kann schnell mal viele Millionen Euronen in Sekunden verbrennen lassen. Warum braucht's aber überhaupt bayerische Raketen im All? Das hat mit dem Wunsch in der EU nach mehr Unabhängigkeit gegenüber Tech-Giganten wie SpaceX von Elon Musk zu tun. Der nächste Starttermin für die Spectrum-Rakete steht zwar noch nicht fest, aber euer Start in den Dienstag ist mit uns auf jeden Fall safe.
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1: Eine Minute vor halb zehn. Ja, schön, dass ihr da seid. Hier ist die Galaxy Morning Show mit Felix. Kurz vor erster Kaffeepause wahrscheinlich. Dracula ist der coolste Song des Jahres, meiner Meinung nach. Von einer australischen Indie-Band zusammen mit einer koreanischen K-Pop-Sängerin namens Jenny. Da wird der Kaffee wahrscheinlich kalt, weil der Song so cool ist, ne? Gott, das war das furchtbarste Wortspiel dieses Jahres. Ich schwör's euch. Die Hymne der Frühaufsteher 5 AM von Michael Schulte habe ich auch da um kurz nach halb zehn hier auf Radio Galaxy. Die besten aktuellen Hits gleich.
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10: 17 Grad in Aarberg. Heute ist es oft wolkig, teilweise aber auch sonnig, paar Schauer dabei. Gegen Abend sind Gewitter möglich. Der Galaxy-Wettertrend, der schaut dann gut aus. Morgen gibt's Sonne und Wolken und ab Donnerstag ist es sonnig und sommerlich heiß.
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10: Die neuesten Blitzer stehen in Ansbach, Eiberstraße zwischen Mittelstetten und Wörnitz, 80er Zone und Großweißmannsdorf in Richtung Ansbach. Danke Andi, Birgit und Irene.
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0: 9.40 Uhr. Also ich liebe den Sommer eigentlich sehr, aber eine Sache versaut mir täglich einfach die Stimmung. Mann! Felix hier, guten Morgen. Es kann doch echt nicht sein, dass meine Freundin keinen einzigen Mückenstich abbekommen hat, während ich schon fast 20 am ganzen Körper zähle. Keine Ahnung, wieso das so ist. Also habe ich nachgeschaut. Stechmücken lieben ausgeatmetes CO2, Körperwärme und sogar Schweißgeruch. Ja, und dadurch, dass ich 3-mal die Woche Rad fahre und 2-mal die Woche ins Gym gehe, checke ich schon, warum sich die Mücken da eher für mich entscheiden. Aber diese bescheuerten Viecher, die tun echt so, als würde ich mich nach dem Sport nicht duschen. Also Stiche, hin oder her, ich fühle mich echt ein bisschen gemobbt.
1: Mann! 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

0: 9.47 Uhr.
1: Wird dieser deutsche Song aktuell zum Sommerhit der USA?
2: 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Du bist gut genug.
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1: Felix hier, guten Morgen. Das deutsche Producer-Kollektiv Kitsch Creek, Rapperin Shirin David und die Band Blumengarten haben vor kurzem ihre gemeinsame Single Du bist gut genug veröffentlicht. Eingestiegen auf Platz 27 der deutschen Charts, in der zweiten Chartwoche auf Platz 52 abgestürzt. Doch dann haben US-amerikanische Streamer den Song für sich entdeckt und zahlreiche Reaction-Videos darüber gepostet. Die haben zwar kein Wort verstanden, waren aber fasziniert von dieser super hohen und sauberen Männerstimme von Blumengartensänger Ryan. Und natürlich auch von diesem sehr geil produzierten Drop. Hört mal.
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1: Nice, ne? Über 1,1 Millionen Mal wurde der Sound auch schon auf TikTok benutzt. Das ist da aktuell Top-Thema. Da wundert es mich auch gar nicht, dass der Song einfach so in New York auf der Straße auch getrellert wird.
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1: Aber auch hierzulande ist der Song schon zum Meme geworden.
5: Arbeitszeitbetrug.
1: Du bist gut genug, könnte also wirklich schon bald dank US-Hype auf der 1 sein und vielleicht auch Sommerhit des Jahres werden. Mal schauen. Schönen Dienstagmorgen jetzt. Frische neue Trends habe ich immer um die Zeit hier auf Radio Galaxy.

0: Hallo Stürze hier, bis gleich ab 10 in Radio Galaxy bei der Arbeit.
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10: Ich bin Angela Kress. Die Bundesregierung verspricht Milliarden zum Bau günstigen Wohnraums. In der Realität wird das Angebot aber immer knapper, zeigen Zahlen des Bauministeriums. Demnach gab es 2025 unterm Strich 20.000 Sozialwohnungen weniger als noch ein Jahr zuvor. Tanja Wagner berichtet.
11: Bundesbauministerin Huberts will den Abwärtstrend stoppen und beim Bund bis 2029 rund 23,5 Milliarden Euro für den Bau neuer Sozialwohnungen locker machen. Vielerorts fallen aber deutlich mehr Wohnungen aus der Sozialbindung als neue entstehen. Vor allem in NRW, Berlin und Bayern ist die Lücke besonders groß.
10: Zum Jahresende 2025 haben 83,5 Millionen Menschen in Deutschland gelebt, etwas weniger als noch ein Jahr zuvor, wie das Statistische Bundesamt mitgeteilt hat. Demnach ist die Bevölkerung um 110.000 Personen gesunken. Die Nettozuwanderung konnte das Geburtendefizit nicht ausgleichen. Blickt man auf die Bundesländer, konnten nur die Stadtstaaten ein Plus verzeichnen. Immer wieder wurden in Deutschland zuletzt mutmaßliche Spione gefasst, die hier im Auftrag des russischen Geheimdienstes tätig gewesen sein sollen. Die Bundesanwaltschaft geht davon aus, dass Russland dabei vor allem auf nicht ausgebildete Hilfsagenten setze, sagte Generalbundesanwalt Rommel in Karlsruhe. Trotzdem bleiben hybride Bedrohungen aus unterschiedlichen Richtungen ein großes Problem. In Berlin gibt es deshalb ab heute ein gemeinsames Abwehrzentrum gegen hybride Bedrohungen. Eine weiße Ente im mexikanischen Dress mit farblich passenden Söckchen ist in Mexiko-Stadt inzwischen ein kleiner Star dieser Fußball-Weltmeisterschaft. Auf Videos im Netz ist zu sehen, wie das Tier inmitten von Fanmassen umherwatschelt. Und die Tourismusbehörde Visit Pennsylvania warnt mit einem Augenzwinkern auf Instagram, die Rocky-Statue in Trikots einzukleiden. Das bringe Unglück.
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12: Ich bin Birte Montasseri. Handwerkerpfusch hat wohl dazu geführt, dass ein neuer 20 Millionen Euro teurer OP-Trakt im Bad Windsheimer Krankenhaus wieder dicht ist. Gerade mal 40 Tage war das neue OP-Zentrum in Betrieb. Da tauchte ein Riesenwasserschaden auf, so die FLZ. Demnach hat ein Handwerker wohl eine Frischwasserleitung in einer Trockenbauwand beschädigt. Die Wand wurde geschlossen, das Wasser lief und lief. Wie lange, wie viel ist offen? Fakt ist, in kürzester Zeit habe das Krankenhausteam mehrere Abteilungen umorganisieren müssen. müssen. Ein stillgelegter OP-Saal im Altbau wurde reaktiviert. Auch weitere schon rückgebaute OP-Räume sollen in den nächsten Wochen wieder in Betrieb gehen. Wie es mit dem neuen OP-Zentrum weitergeht, das ist noch völlig offen.
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0: 18 Grad haben wir da aktuell in Ansbach. Heute ist es oft wolkig, teilweise sonnig, aber auch ein paar Schauer dabei. Gegen Abend sind Gewitter möglich. Der Galaxy-Wettertrend, der schaut schon deutlich besser aus. Morgen gibt es Sonne und Wolken und ab Donnerstag ist es sonnig und heiß.
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0: Die A6 fährt Richtung Nürnberg. Zwischen Lichtenau und Nettelsau ein kaputter LKW auf der Standspur. Neuesten Blitzer stehen Burg Oberbach in Richtung Sommersdorf in Höhe der Schule. Dann Groß-Weißmannsdorf in Richtung Ansbach. Und Blitzer in Katten-Hochstadt. Das müsste, glaube ich, zu Weißenburg gehören. Am Ortsausgang in Richtung Holzingen. Dankeschön, Steffi, Irene und Tom.
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0: Servus, Stürzi hier. Schönen Vormittag heute am Fresh Wedgies Day. Oh, das ist ja quasi die Gegenveranstaltung zum Weltgammelfleischtag.

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0: Hier ist Radio Galaxy. Mit dem besten aktuellen Hits um 17 nach 10. Ich war gestern nach der Show im Supermarkt und habe mir da 12 Kilo Hack gekauft. Und bin dann gleich an so eine Kasse zum Selbstscannen, weil da stand überhaupt niemand und ich hatte ja nur 24 Packungen Hack. Und eine neue Studie bestätigt jetzt auch, eine Mehrheit von uns geht tatsächlich lieber an die Kasse mit Personal, statt selbst zu scannen, selbst wenn da keiner steht. Radio Galaxy Reporter Uli.
1: Die meisten Befragten bevorzugen die klassischen Kassen, weil sie lieber mit Menschen als mit Maschinen zu tun haben. 40% stellen sich aus Gewohnheit an und fast genauso viele zahlen lieber mit Bargeld, was an den meisten Kassen mit Selbstscanner nicht möglich ist. Immerhin 28% sagen, sie brauchen beim Selbstscannen länger als das Personal. Bei jungen Menschen sind die Kassen zum Selberscannen allerdings durchaus beliebt. Sie sagen, hier habe ich weniger Zeitdruck, kürzere Wartezeiten und hier kann ich besser sehen, dass die Preise und Anzahl der Produkte korrekt erfasst werden.

0: Hier ist Radio Galaxy mit dem besten aktuellen Hits. Wir haben es kurz vor halb elf.
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0: 17 Grad haben wir da aktuell in Ortenau. Heute ist es oft wolkig, teilweise sonnig, paar Schauer dabei. Gegen Abend sind Gewitter möglich. Der Galaxy Wettertrend. Morgen gibt's Sonne und Wolken. Ab Donnerstag ist es dann sonnig und sommerlich heiß.
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0: Nordsblitzer Steenburg Oberbach in Richtung Sommersdorf, Höhe Schule, Groß-Weißmannsdorf Richtung Ansbachung, Katten Hochstadt, Amutsausgang in Richtung Holzingen. Dankeschön, Tom, Luise, Irene und Steffi.
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Ja, sie hat schon Songs für Tokyo Hotel komponiert, hat sich dann aber eben doch für die Musik entschieden. Tiffany Ayres und Vertigo. Das sind die besten aktuellen Hits auf Radio Galaxy. Habt ihr das hier mitbekommen? Laut einer neuen Studie aus den USA können Menschen über 65 ihr Sterberisiko deutlich senken, und zwar mit Ausdauersport und Krafttraining. Ja. Das nur soweit als Info, damit ihr euch nicht wundert, wenn der Opa von nebenan mit seinem Rollator zwei fette LKW-Reifen durch den Park zieht.

0: Run, run, run. One Republic auf Radio Galaxy. Gleich wird's 11.
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11: Ich bin Julia Wasilkow. Fast jedes Kind der Welt ist laut UNICEF mindestens einer Klimagefahr ausgesetzt, also zum Beispiel extremer Hitze oder Hitzewellen. Das geht aus dem Kinderklimarisikenbericht hervor. Fiona Reinhardt berichtet.
12: Kinder leiden laut UNICEF stärker unter den Folgen des Klimawandels als Erwachsene. In Deutschland sei die Grundversorgung zwar sehr gut, trotzdem seien auch hier rund 97% der Kinder von mindestens einer Klimaauswirkung betroffen. Hitzewellen und Dürren seien hier dominierend, heißt es von UNICEF.
11: Deutschland schrumpft. Im letzten Jahr ist die Einwohnerzahl gesunken auf 83,5 Millionen Menschen. Das sind 110.000 weniger als ein Jahr vorher. Es sind deutlich mehr Menschen gestorben, als geboren wurden. Gleichzeitig ist die sogenannte Nettozuwanderung gesunken. Die zeigt, wie viele Menschen nach Deutschland kommen und wie viele das Land verlassen. Immer mehr Menschen lesen Nachrichten im Internet und in sozialen Medien. Das geht aus einer Reuters-Studie hervor. Für gut 40% der 18- bis 24-Jährigen ist das Internet inzwischen sogar die wichtigste Nachrichtenquelle. Aber den etablierten deutschen Nachrichtenmedien werde nach wie vor zu großen Teilen vertraut, hieß es von den Autoren der Studie. Die sozialen Medien seien für viele als Ergänzung interessant, aber nicht als einzige Quelle. Die Terrororganisation Hamas hat offenbar einen konkreten Anschlag in Europa geplant. Davon gehen Ermittler aus. Insgesamt seien seit Herbst 9 mutmaßliche Anhänger festgenommen worden. Bei einem wurde ein vorgefertigtes Bekennervideo sichergestellt. Darin sei ein Anschlag zum 2. Jahrestag des Hamas-Überfalls auf Israel angekündigt worden. Für viele ist es die schönste Zeit des Jahres, die Urlaubszeit. Eine Auswertung der gewerkschaftlichen Hans-Böckler-Stiftung hat jetzt ergeben, nur etwas weniger als die Hälfte der Beschäftigten in der Privatwirtschaft kann in diesem Jahr mit Urlaubsgeld rechnen. Bessere Aussichten auf Urlaubsgeld gibt es, wenn ein Betrieb tarifgebunden ist.
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13: Ich bin Birte Montasseri. Ein einjähriges Mädchen hat wohl einen richtig großen Schutzengel gehabt. Wie die Polizei berichtet, kletterte die Einjährige in einem Wohnhaus im Schwabacher Ortsteil Limbach in einem unbeobachteten Moment auf ein Balkonmöbel. Dann stürzte es 5 Meter in die Tiefe. Rettungskräfte konnten allerdings keine äußeren Verletzungen feststellen. Zur genaueren Untersuchung kam es in die Kindernotfallaufnahme nach Erlangen. Auch hier bestätigten die Ärzte, das Mädchen hat den Balkonsturz aus 5 Metern Höhe ohne größere Verletzungen überstanden.
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0: 18 Grad haben wir da aktuell in Leerberg. Heute ist es oft wolkig, hier und da mal sonnig. Ein paar Schauer dabei und gegen Abend sind auch Gewitter möglich. Der Galaxy-Wettertrend. Morgen gibt es Sonne und Wolken. Ab Donnerstag sonnig und heiß.
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0: Notzenblitzer stehen, Freckenfelden an der Schule. Burg Oberbach Richtung Sommersdorf in Höhe der Schule. Groß-Weißmannsdorf Richtung Ansbach. Kattenhochstadt am Ortsausgang in Richtung Holzingen. Und zwischen Dottenheim und Ipsheim am Erdbeerhof. Dankeschön, Dieter, Steffi, Rainy, Tom, Luise und Stefan.
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0: 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Also nicht, ob ihr schon mal nachts im Museum wart. Also ich kenne das nur aus diesen Filmen, aber da scheint einiges los zu sein nachts. Ob das in echt auch so ist, das können wir bei einem Museum austesten. Und zwar Samstagnacht, was da wo geplant ist. Das sind ein paar Minuten. Hier auf Radio Galaxy. Ich bin Stürzi und das hier ist Holly Humberstone, To Love Somebody.

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0: hier ist Radio Galaxy mit den besten aktuellen Hits. Ich war zuletzt in einem Museum mit so Bildern, Gemälden, so sagt man. Und dann ist es plötzlich jemand gekommen, also so ein, wie sagt man, Museumswärter zu mir und hat gesagt, bitte gehen Sie. Wir schließen. Ja, das war irgendwie schon 8 Uhr abends. Naja, das kann am Samstagabend oder Samstagnacht im Freilandmuseum Bad Windsheim auf jeden Fall nicht passieren. Da ist nämlich Museumsnacht. Lisa Baluschek vom Museum, was ist da geplant?
1: An der Museumsnacht können Besucherinnen und Besucher das Freilandmuseum mal erleben, wenn es eigentlich schon längst geschlossen hat. Es erwartet alle ein bunter Mix aus Musik, Theater, Lesungen, auch kleinen Vorführungen wie Handwerk, Zauberei oder auch Theater. Natürlich kommt auch der Genuss für den Gaumen nicht zu kurz. Und auch für die Kinder ist etwas geboten.
0: Samstag Museumsnacht im Freilandmuseum in Bad Windsheim.

0: 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Schönen Vormittag. Gleich wird's 11:30.
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0: 18 Grad in Scheinfeld. Heute ist es auch wolkig, teilweise sonnig. Ein paar Schauer dabei, gegen Abend sind Gewitter möglich. Der Galaxy Wettertrend, der schaut mal deutlich besser aus. Morgen noch so ein bisschen Mischmasch aus Sonne und Wolken. Ein bisschen wärmer schon und ab Donnerstag ist es dann sonnig und immer heißer.
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0: Die neuesten Blitzer stehen in Frickenfelden an der Schule, Burg Oberbach in Richtung Sommersdorf, Höhe Schule und zwischen Dottenheim und Ipsheim am Erdbeerhof. Dankeschön an Dieter, Luise, Tom und Stefan.
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0: Jennifer Lopez und David Guetta, Save Me Tonight auf Radio Galaxy. 11:45 haben wir es gleich.
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2: Mit Bianca, servus. Beim Landestheater Think It's Real, die Komödie Eine Mordsfreundin. Heute um 19.30 Uhr auf der Freilichtbühne am Wehrgang. Infos und Tickets, die findet ihr unter landestheater-dinkelsbühl.de. Außerdem die Komödie Der Diener zweier Herren. Heute um 20.30 Uhr bei den Feuchtwanger Kreuzgang spielen. Infos und Tickets dazu findet ihr unter kreuzgangspiele.de. Und Benefiz Golfturnier am 21. Juni auf dem Golfplatz Schönbronn bei Buch am Wald. Die Startgelder und Spenden aus dem Turnier fließen direkt in die Arbeit der Deutschen Krebshilfe. Anmeldung und Infos findet ihr unter golfpark-rotenburg.de.
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0: Nico Santos, Unforgettable auf Radio Galaxy kurz vor 12.
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14: Ich bin Julia Wasilkow. Nach der Einigung zum Iran-Krieg sinken die Spritpreise. Sie nähern sich langsam wieder den Werten vor Kriegsbeginn an. Laut ADAC kostete ein Liter Diesel gestern im Durchschnitt rund 1,82 Euro. Das waren noch 7 Cent mehr als am letzten Tag vor Kriegsbeginn. Das liegt aber auch am Tankrabatt. Der gilt noch bis Ende des Monats und soll nicht verlängert werden. In Berlin nimmt heute das Zentrum zur Abwehr hybrider Bedrohungen die Arbeit auf. Damit sollen Kampagnen und Attacken von Staaten wie Russland frühzeitig erkannt werden. Bundesinnenminister Dobrindt.
15: Die Gefahr der hybriden Bedrohungen, sie wächst ständig, auch gegenüber Deutschland. Fremde Mächte, sie attackieren uns mit Spionage, Sabotage, Cyberangriffen, Desinformationskampagnen.
14: Es gehe um Früherkennung statt Folgenbewältigung, so Dobrindt weiter. Weniger als die Hälfte der Beschäftigten in der Privatwirtschaft bekommt diesen Sommer Urlaubsgeld. Das zeigt eine Auswertung für die Hans-Böckler-Stiftung. Demnach erhalten 44% der Arbeitnehmer eine Zahlung. In Betrieben mit Tarifvertrag sind es deutlich mehr, nämlich 73%. 4 Kopfschüsse, 2 Kinder als Zeugen. Wegen eines Auftragsmords an einer dreifachen Mutter ist ein 30 Jahre alter Mann vom Landgericht Augsburg zu einer lebenslangen Haftstrafe verurteilt worden. Die Richter stellten auch die besondere Schwere der Schuld fest. Die Strafkammer geht davon aus, dass der Ex-Partner der Frau den Mord in Auftrag gegeben hatte, aus Eifersucht. Bei der Fußball-WM in den USA, Kanada und Mexiko bestreitet heute Top-Favorit Frankreich seine Auftaktpartie. Die Franzosen treffen auf den Senegal. Anstoß im Finalstadion von New Jersey ist um 21 Uhr unserer Zeit. In der Nacht spielt dann der Irak gegen Norwegen und Titelverteidiger Argentinien gegen Algerien. Morgen früh um 6 Uhr unserer Zeit heißt es dann noch Österreich gegen Jordanien.
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17: Ich bin Birte Montasseri. Handwerkerpfusch hat wohl dazu geführt, dass ein neuer 20 Millionen Euro teurer OP-Trakt im Bad Wittenberg Winsheimer Krankenhaus wieder dicht ist. Gerade mal 40 Tage war das neue OP-Zentrum in Betrieb. Da tauchte ein Riesenwasserschaden auf, so die FLZ. Demnach hat ein Handwerker wohl eine Frischwasserleitung in einer Trockenbauwand beschädigt. Die Wand wurde geschlossen, das Wasser lief und lief. Wie lange, wie viel ist offen? Fakt ist, in kürzester Zeit habe das Krankenhausteam mehrere Abteilungen umorganisieren müssen. Ein stillgelegter OP-Saal im Altbau wurde reaktiviert. Auch weitere schon rückgebaute OP-Räume sollen in den nächsten Wochen wieder in Betrieb gehen. Wie es mit dem neuen OP-Zentrum weitergeht, das ist noch völlig offen.
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0: 18 Grad in Unterschwaningen. Heute ist es oft wolkig, teilweise sonnig. Ein paar Schauer dabei. Gegen Abend sind Gewitter möglich. Der Galaxy Wettertrend schaut besser aus. Morgen gibt's Sonne und Wolken und ab Donnerstag ist es dann sonnig und heiß.
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0: Nordsmünster stehen Herr Rieden, Münchner Straße bei der Realschule Frickenfelden an der Schule Burg-Oberbach Richtung Sommersdorf Höhe Schule und zwischen Dottenheim und Ipsheim am Erdbeerhof. Dankeschön Dieter, Luise, Markus, Renate, Tom, Stefan, Gerd und Jan.
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0: Da verschenken wir gleich ein DAB Plus Radio. Das ist ja der aktuelle oder der neue Radiostandard. Da ist nicht nur der Empfang und der Klang besser, sondern DAB Radios können ja weitaus mehr. Vor allem können die sich etwa von selbst einschalten und uns vor Gefahren warnen. Etwa nachts. Wie das funktioniert und wie ihr gewinnen könnt, gleich hier auf Radio Galaxy.

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0: Hier ist Radio Galaxy mit den besten aktuellen Hits um 12:15. Weiß ja nicht, inwiefern ihr daheim so eine Notreserve habt, genug Wasser, Essen, Taschenlampen und so weiter, für den Fall der Fälle, den es hoffentlich nie gibt, und ein DAB Plus Radio, wir schenken euch gleich eins. So eins zu haben ist nämlich keine unwichtige Sache, denn diese Radios haben eine ganz, ganz wichtige Funktion. Chiara aus dem Radio Galaxy Team, was ist denn das für eine?
1: DAB Plus verfügt über einen sogenannten Automatic Safety Alert, kurz ASA. Dahinter steckt ein Warnsystem, das in Not- und Krisenfällen verlässlich Sicherheitsmeldungen über das Radio abspielt. Verlässlich deshalb, weil das System eben auch dann informieren kann, wenn Mobilfunk- oder Internetverbindungen ausgefallen sind. In Krisensituationen kann das entscheidend sein. Bei einer Warnung wird die Meldung dann stimmlich wiedergegeben und so wissen wir dann, was zu tun ist und wie wir uns zu verhalten haben.
0: Geht das eigentlich auch, wenn das Teil aus ist?
1: Solange sich das DAB Plus Radio im Standby-Modus befindet, ja. Denn das System arbeitet im Hintergrund automatisch, heißt, im Notfall wird das Radio, sobald eine relevante Warnung empfangen wird, dann quasi aufgeweckt. Das Interessante, ASA passt die Warnungen direkt auf den Wohnort an. Das funktioniert über einen generierten Standortcode, der online mit der privaten Adresse erstellt werden kann. So erhalten wir auch nur die Warnungen, die unseren Wohnort betreffen.
0: Und wir schenken euch jetzt ein DAB Plus Radio von Technisat. Ich habe es mir eben angesehen. Das ist auf jeden Fall ein sehr gehobenes Modell. Ich habe ein DAB daheim, DAB Plus Radio, das hat nicht mal die Hälfte gekostet. Und so eins schenken wir euch jetzt bei Insta.

0: Shakira, Shakira auf Radio Galaxy. Gleich 12:30.
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0: 18 Grad haben wir da aktuell in Leerberg. Heute ist es auch wolkig, nur vereinzelt sonnig, paar Schauer dabei. Gegen Abend sind Gewitter möglich. Der Galaxy Wettertrend. Morgen gibt's Sonne und Wolken. Ab Donnerstag sonnig und heiß.
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0: Noch zum Blitzer stehen Herr Rieden, Münchner Straße an der Realschule, Freckenfelden an der Schule, Burg-Oberbach Richtung Sommersdorf in Höhe der Schule und zwischen Dottenheim und Ipsheim am Erdbeerhof. Dankeschön Dieter, Tom, Renate, Markus, Luise, Stefan, Gerhard und Jan.
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Hier ist Radio Galaxy. Mit den besten aktuellen Hits um gleich 12:45. Habt ihr das mitbekommen? Auf Mallorca. Da häufen sich die Attacken von kleinen Fischen, die Badegästen in die Beine beißen. Ja. Morgens plündern die Urlauber das Hotelbuffet und nachmittags sind sie selbst das Buffet. Und jetzt eben ganz neuer Fall. Jetzt haben Fische einer Deutschen in die Wade gebissen. Das ist jetzt erst passiert. Also auf jeden Fall meine Warnung für die Männer, wer mit Socken und Badeschlappen ins Wasser geht, der ist sicher. Laut spanischen Biologen knabbern die Fische besonders gern Hautschuppen und Pickel weg. Da bekommt das Wort Mitesser auf einmal eine ganz neue Bedeutung.

0: Martin Garrix auf Radio Galaxy. Gleich wird's eins.
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14: Ich bin Julia Wasilkow. Die sinkenden Ölpreise kommen nach und nach auch an den Zapfsäulen an. Diesel kostete gestern im Schnitt rund 1,82 Euro. 7 Cent mehr als am letzten Tag vor Beginn des Iran-Kriegs. Laut einer Umfrage fühlt sich fast jeder zweite Haushalt durch die Spritpreise stark beansprucht. Wir werden weniger. Zum ersten Mal seit Jahren ist die Bevölkerungszahl in Deutschland gesunken. Ende 2025 lebten 38,5 Millionen Menschen in der Bundesrepublik. 110.000 weniger als ein Jahr vorher. Die Zahl der Sterbefälle lag deutlich über der der Geburten. Die Zuwanderung hat das Minus nicht ausgeglichen. Das Bundesdigitalministerium hat eine KI-Software für schnellere Behördenverfahren vorgestellt. Die Lösung heißt Spark Workflow und ist ab sofort verfügbar. Sie soll Anträge prüfen, wichtige Informationen herausfiltern und Behörden beim Erstellen von Beschlüssen unterstützen. Genehmigungszeiten bei großen Infrastrukturprojekten sollen sich damit halbieren. Immer weniger Menschen werden wegen Schlafstörungen stationär im Krankenhaus behandelt. Laut Statistischem Bundesamt waren es 2024 rund 67.000 Patientinnen und Patienten. Fast 60% weniger als vor 20 Jahren. Ein Grund? Schlafstörungen lassen sich inzwischen auch ambulant, in Schlaflaboren oder zu Hause behandeln. Bundeskanzler Merz hat US-Präsident Trump beim G7-Gipfel mit einem Geburtstaggeschenk passend zur Fußball-WM überrascht. Der CDU-Chef überreichte Donald Trump ein Trikot in den Farben der deutschen Fußballnationalmannschaft. Spielername Trump, Nummer 47. Donald Trump ist der 47. Präsident der Vereinigten Staaten. Am Sonntag ist er 80 geworden.
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15: Ich bin Birte Montasseri. Ein einjähriges Mädchen hat wohl einen richtig großen Schutzengel gehabt. Wie die Polizei berichtet, kletterte die Einjährige in einem Wohnhaus im Schwabacher Ortsteil Limbach in einem unbeobachteten Moment auf ein Balkonmöbel. Dann stürzte es 5 Meter in die Tiefe. Rettungskräfte konnten allerdings keine äußeren Verletzungen feststellen. Zur genaueren Untersuchung kam es in die Kindernotfallaufnahme nach Erlangen. Auch hier bestätigten die Ärzte, das Mädchen hat den Balkonsturz aus 5 Metern Höhe ohne größere Verletzungen überstanden.
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10: 19 Grad in Zirndorf. Heute ist es auf wolkig, teilweise sonnig, paar Schauer dabei. Gegen Abend sind Gewitter möglich, der Galaxy-Wetter-Trend. Morgen gibt's Sonne und Wolken. Ab Donnerstag ist es sonnig und heiß.
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10: Tier 7. In Würzburg zwischen Dinkelsbühl, Fichtelau und Furchtwagen West kaputtes Auto auf der Standspur. Die B8 Neustadt-Aisch in Richtung Nürnberg ist zwischen Emskirchen und Langenzennern im Unfall gesperrt. Es gibt eine örtliche Umleitung. Neuesten Blitzer, Verzeihung, in Herrieden, Münchner Straße, Frickenfelden an der Schule, Burg-Oberbach Richtung Sommersdorf, Höhe Schule und zwischen Dottenheim und Ipsheim am Erdbeerhof. Dankeschön Dieter, Tom, Renate, Markus, Luise, Wolfgang, Stefan, Gerhard und Jan.
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10: 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Nach dem 7:1 Auftaktsieg der deutschen Mannschaft haben die Spieler nun Besuch bekommen von den Gattinnen, Partnerinnen, Freundinnen und die dürfen sogar über Nacht bleiben. Was machen die da nachts? Keine Ahnung, das weiß ich natürlich auch nicht. Erlaubt ist vermutlich alles, solange die Spieler alle 20 Minuten eine Getränkepause machen. Und wir bleiben beim Thema Fußball. Was wir uns zu den Spielen für Snacks machen können. Mal abgesehen von Chips, Tipps gibt's gleich hier auf Radio Galaxy.

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0: David Guetta und The Max, Forever Young hier auf Radio Galaxy. Der Song geht noch ein paar wenige Sekunden. Und jetzt kommt meine Lieblingsstelle. Ja, schön was wieder. Also bei mir sind es ja Nüsse. Salzig, bekannt, so Erdnüsse. Keine Spezialsachen, irgendwie Nüsse mit Cheese-Style oder so ein Zeugs. Nee, normale Nüsse, die mag ich gern zum Fußball schauen. In anderen Ländern gibt es natürlich zum Fußball komplett andere Snacks. Und die klingen teilweise auch sehr, sehr spannend. Vielleicht ein paar Ideen für uns. Helen und Dominik aus dem Radio Galaxy Team.
1: In Japan essen viele Fans bei wichtigen Spielen gerne Schweineschnitzel. Das Gericht dazu nennt sich Katsu. Das ist japanisch für Gewinnen. Passt natürlich perfekt zum Fußball, auch weil das japanische Schnitzel als Glücksbringer gilt.
2: Bei uns sind es Chips oder Salzstangen. In Mexiko werden beim Fußballschauen auch ganz gerne mal Heuschrecken gesnackt. Die werden mit Limette, Salz und Chili gewürzt. Chapulines heißt das Ganze.
1: Frittiertes Hähnchen und Bier. Klingt nach USA, aber nein, das essen gerne die Fußballfans in Südkorea. Das Duo hat sogar einen eigenen Namen, Chimek, aus Chicken und Mekju, dem koreanischen Wort für Bier.
2: In Island greifen manche Fans zu Harød Fiskur, also getrocknetem Fisch. Der wird oft ganz einfach aus der Hand gegessen, manchmal mit etwas Butter. Klingt ungewöhnlich, gehört dort aber zu den beliebtesten Snacks überhaupt.

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10: 90 Grad in Bischofen, heute so wolkig, teilweise sonnig, paar Schauer dabei. Gegen Abend Gewitter möglich, der Galaxy Wettertrend. Morgen gibt's Sonne und Wolken und ab Donnerstag ist es dann sonnig und heiß.
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10: Die B8 Nordstadt-Nürnberg zwischen dem Skirchen und Langenzenn. Unfall. Verkehr wird an der Unfallstelle vorbeigeführt. Die Feuerwehr managt das da aktuell vor Ort. Die neuesten Blitzer. Rieden, Münchner Straße an der Realschule und Burg Oberbach in Richtung Sommersdorf Höhe Schule. Dankeschön Tom, Renate, Markus, Luise, Gerhard und Jan.
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8: Ich bin Julia Wasilkow. Die sinkenden Ölpreise kommen nach und nach auch an den Zapfsäulen an. Diesel kostete gestern im Schnitt rund 1,82 Euro. 7 Cent mehr als am letzten Tag vor Beginn des Iran-Kriegs. Laut einer Umfrage fühlt sich fast jeder zweite Haushalt durch die Spritpreise stark beansprucht. Wir werden weniger. Zum ersten Mal seit Jahren ist die Bevölkerungszahl in Deutschland gesunken. Ende 2025 lebten 83,5 Millionen Menschen in der Bundesrepublik. 110.000 weniger als ein Jahr vorher. Die Zahl der Sterbefälle lag deutlich über der Geburten. Die Zuwanderung hat das Minus nicht ausgeglichen. Das Bundesdigitalministerium hat eine KI-Software für schnellere Behördenverfahren vorgestellt. Die Lösung heißt Spark Workflow und ist ab sofort verfügbar. Sie soll Anträge prüfen, wichtige Informationen herausfiltern und Behörden beim Erstellen von Beschlüssen unterstützen. Genehmigungszeiten bei großen Infrastrukturprojekten sollen sich damit halbieren. Immer weniger Menschen werden wegen Schlafstörungen stationär im Krankenhaus behandelt. Laut Statistischem Bundesamt waren es 2024 rund 67.000 Patientinnen und Patienten. Fast 60% weniger als vor 20 Jahren. Ein Grund? Schlafstörungen lassen sich inzwischen auch ambulant, in Schlaflaboren oder zu Hause behandeln.
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10: Ich bin Dirk Warke. Es tut sich was beim früheren Lechner-Areal bei Gebsattel. Gleich neben dem früheren Küchenplattenhersteller investiert ein Stromunternehmen aus Baden-Württemberg rund 60 Millionen Euro. Wie die Fränkische Landeszeitung berichtet, handelt es sich um die Transnet BW, einem der größten Übertragungsnetzbetreiber in ganz Deutschland. Auf einer 6 Hektar großen Fläche wolle Transnet BW ein neues Zentrallager für seine Netzkomponenten errichten. Am 15. Juli ist Spatenstich und auch Tag der offenen Tür für die Bevölkerung.
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12: 19 Grad aktuell in Marktbeerolzheim. Mit leichten Regenschauern und Wind geht's heute durch den Nachmittag bei Temperaturen bis 21 Grad. Der Galaxy-Wetter-Trend. Morgen kommt dann wieder öfter die Sonne durch bei bis zu 25 Grad.
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14: Auf der A7 Ulm Richtung Würzburg zwischen Dinkelsbühl-Fichtenau und Feuchtwangen-West. Bitte Vorsicht, hier blockiert ein defektes Auto den Standstreifen. Und dann hätten wir noch die B8 Neustadt-Aisch Richtung Nürnberg zwischen Emskirchen und der A7 Einfahrt Zixtmühle. Hier gab es einen Unfall. Der Verkehr wird an der Unfallstelle vorbeigeführt. Die Feuerwehr ist da, um den Verkehr zu regeln. Und Blitzer hätte ich einmal in Herrieden in der Münchner Straße hier an der Realschule. Das Ganze ist eine 30er-Zone. Dann wird in Frickenfelden ebenfalls an der Schule geblitzt. In Burgoberbach Richtung Sommersdorf steht ein Blitzer ebenfalls auf Höhe der Schule und zwischen Dortenheim und Ipsheim hier am Erdbeerhof.
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Hört Radio Galaxy um kurz nach zwei mit Moritz. Ich freue mich, dass ihr mit am Start seid und der Festival-Sommer ist in vollem Gange. Die Temperaturen, die werden ja zum Wochenende hin auch wieder ein bisschen besser und das heißt, es ist auch einiges wieder geboten bei uns in Bayern. Zum Beispiel habe ich gesehen, dass es ein sehr, sehr cooles Festival jetzt am Wochenende gibt, am Brombachsee. Ja, und da findet das Burning Beach Festival statt. Das ist richtig cool, weil es einfach mal direkt am Wasser ist. Ja, und dann habt ihr schönen Strand auch noch dazu und könnt da feiern. Ja? Mit dem Sand zwischen den Füßen kann man eigentlich fast barfuß schon genießen. Also kann ich euch auf jeden Fall nur noch mal ans Herz legen. Das ist ein ziemlich, ziemlich cooles Event. Also falls ihr da noch Bock habt, gerne mal vorbeischauen. Und jetzt gibt's natürlich den Track, der auf keinem Warm-up fehlen darf auf einem Festival. Das ist Bebe Rexha mit ihrer aktuellen Nummer New Religion. Da hat sie einen alten Kult-Hit neu verarbeitet. Die

Hi, der Moritz hier. Und Leute, ich muss euch ehrlich sagen, ich muss mich noch so ein bisschen dran gewöhnen, dass Justin Bieber bei mir im Insta-Feed erscheint. Denn das ist normalerweise überhaupt nicht so. Ja, bin nicht unbedingt der Justin Bieber-Fan. Aber jetzt ist er natürlich wieder total angesagt und on vogue und deswegen in tausenden Artikeln, Videos und sonstiges zu sehen. Und viele sind auch hinterlegt mit diesem Sound hier, Beauty and the Beat. Das alte Feature zusammen mit Nicki Minaj und das ist jetzt wieder total angesagt. Vor allem natürlich auf Social Media und vor allem natürlich, weil er beim Coachella Festival so einen eindrucksvollen Auftritt hingelegt hat, wo er zu seinen alten Songs gesungen hat. Deswegen gibt's ihn jetzt für euch hier auf Radio Galaxy. Das ist Justin Bieber. Oh yeah.

0: kurz vor halb drei, ihr hört Radio Galaxy und Leute, gleich müsst ihr ordentlich stark sein. Ne? Das wird euch nicht gefallen, vor allem euch hier nicht in Bayern, das weiß ich jetzt schon. Trotzdem sprechen wir gleich nochmal drüber in der Viertelstunde hier auf Radio Galaxy. Und wir starten gleich rein und auch wieder durch. Dann kommen wir ein bisschen besser durch unseren Nachmittag zusammen mit Holly Humberstone, To Love Somebody. Sie liegt bei uns in der Playlist und das ist eine ganz entspannte Nummer. Was zum Runterkommen, ne? Gibt's gleich für euch bei uns in der Playlist.
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2: Mit Bianca, servus. Beim Landestheater Dinkeswil die Komödie Eine Mordsfreundin. Heute um 19.30 Uhr auf der Freilichtbühne am Wehrgang. Infos und Tickets, die findet ihr unter landestheater-dinkeswil.de. Außerdem die Komödie Der Diener zweier Herren. Heute um 20.30 Uhr bei den Feuchtwanger Kreuzgangspielen. Infos und Tickets dazu findet ihr unter kreuzgangspiele.de. Und Benefiz Golfturnier am 21. Juni auf dem Golfplatz Schönbronn bei Buch am Wald. Die Startgelder und Spenden aus dem Turnier fließen direkt in die Arbeit der Deutschen Krebshilfe. Anmeldung und Infos findet ihr unter golfpark-rotenburg.de.
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2: 20 Grad aktuell in Weidenbach. Mit leichten Regenschauern und Wind geht's heute durch den Nachmittag bei Temperaturen bis 21 Grad. Der Galaxy-Wetter-Trend. Morgen kommt dann wieder öfter die Sonne durch bei bis zu 25 Grad.
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16: Auf der A7 Ulm Richtung Würzburg zwischen Dinkelsbühl-Fichtenau und Feuchtwangen West. Bitte Vorsicht, hier blockiert ein defektes Auto den Standstreifen. Und dann hätten wir noch die B8 Neustadt-Aisch Richtung Nürnberg zwischen Emskirchen und der Einfahrt Sixtmühle. Hier gab's einen Unfall. Der Verkehr wird an der Unfallstelle vorbeigeführt. Die Feuerwehr ist da, um den Verkehr zu regeln. Und Blitze hätte ich einmal in Herrieden in der Münchner Straße hier an der Realschule. Das Ganze ist eine 30er-Zone. Dann wird in Frickenfelden ebenfalls an der Schule geblitzt. In Burg Oberbach Richtung Sommersdorf steht ein Blitzer ebenfalls auf Höhe der Schule und zwischen Dottenheim und Ipsheim hier am Erdbeerhof.
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0: der Moritz hier. Liebe Bayern, ihr müsst jetzt ganz stark sein, denn diese neue Weißwurstsorte, die revolutioniert einfach alles. Schönen Nachmittag, ihr hört Radio Galaxy und wir schauen zu euch nach Bayreuth an die Uni. Hier laufen nämlich gerade erste Tests mit Insektenweißwurst. Ja, ihr habt richtig gehört. Die sind dann mit Mehl aus gemahlenen Insekten. Das gibt's ja schon bei Burgern, kennen wir also. Und die ersten haben es schon getestet. Das Ergebnis, die fanden es eigentlich ganz gut. So, jetzt aber die wichtigste Frage ist natürlich, würde Markus Söder die Insektenweißwurst probieren?
1: Ey, sorry, ich hab jetzt keinen Bock mehr. Der schmeckt überhaupt nicht. Boah. Das ist wirklich jetzt meine Pille. Also, das war nicht essen.
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0: Fehlt euch jetzt ein bisschen die Energie so am Nachmittag? Kann ich verstehen, Leute. Aber da haben wir was für euch hier auf Radio Galaxy. Ray ist gleich bei uns in der Playlist mit Where is my Husband? Richtiger Power-Sound, damit ihr mir noch gut durchkommt. Außerdem Fastboy mit Beautiful Life, ihre ganz neue Nummer. Wir hören gleich mal gemeinsam rein. Und natürlich hört ihr uns auch über unseren Webstream auf radiogalaxy.de.
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12: Ich bin Julia Wasilkow. Der Fachkräftemangel in Deutschland ist deutlich zurückgegangen, allerdings nicht, weil es mehr Fachkräfte gibt. Wie die staatliche Förderbank KfW mitgeteilt hat, stellen Unternehmen einfach weniger ein, weil die Wirtschaft so schwächelt. Dadurch klagen aktuell 21% der Unternehmen über Fachkräftemangel. Auf dem Höhepunkt vor knapp 4 Jahren waren es noch fast 50%. In Berlin ist ein neues Abwehrzentrum gegen hybride Bedrohungen eröffnet worden. Innenminister Dobrindt will Deutschland damit besser vor Cyberattacken, Fake-News-Kampagnen und Sabotageakten schützen. In dem Zentrum sollen Polizei, Nachrichtendienste und weitere Behörden ihre Erkenntnisse zusammentragen, um im Ernstfall schneller reagieren zu können. Immer weniger Menschen werden wegen Schlafstörungen stationär im Krankenhaus behandelt. Laut Statistischem Bundesamt waren es 2024 rund 67.000 Patientinnen und Patienten. Fast 60% weniger als vor 20 Jahren. Ein Grund? Schlafstörungen lassen sich inzwischen auch ambulant, in Schlaflaboren oder zu Hause behandeln. In Bayern sind im vergangenen Jahr 84 Menschen in Freibädern, Seen und Flüssen ertrunken. Das sind 20% mehr als 2024. Darunter waren vor allem ältere Menschen über 61 Jahren. Nach Angaben der Staatsregierung überschätzen die Menschen häufig ihre Schwimmfähigkeiten und wissen zu wenig über die Gefahren im Wasser.
13: Und jetzt Aktuelles aus Mittelfranken.
14: Ich bin Dirk Wakim. 20 Millionen Euro teuren OP-Zentrum am Bad Windsheimer Krankenhaus herrscht momentan gähnende Leere. Wie die Fränkische Landeszeitung berichtet, ist kurz nach der Eröffnung ein Wasserschaden aufgetreten. Während viele Operationen jetzt in alten OP-Sälen stattfinden sollen, ist völlig offen, wie es mit dem neuen OP-Zentrum weitergeht. Aktuell sieht es danach aus, dass ein Handwerker eine Wasserleitung in einer Trockenbauwand beschädigt hat. Da es sich um einen Versicherungsfall handelt, kam bereits ein erster Gutachter. Weitere Experten sollen auch noch kommen. Ob nur ein kleiner Bereich saniert oder vielleicht sogar der gesamte Trakt entkernt werden muss, steht noch in den Sternen. Damit ist die Schadenshöhe genauso offen wie die Frage, wann im neuen OP-Zentrum wieder operiert werden kann.
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15: 20 Grad aktuell in Weigenheim. Mit leichten Regenschauern und Wind geht's heute durch den Nachmittag bei Temperaturen bis 21 Grad. Der Galaxy-Wettertrend. Morgen kommt dann wieder öfter die Sonne durch bei bis zu 25 Grad.
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17: Auf der A7 Ulm Richtung Würzburg zwischen Dinkelsbühl-Fichtenau und Feuchtwangen West. Bitte Vorsicht, hier blockiert ein defektes Auto den Standstreifen. Und dann hätten wir noch die B8 Neustadt-Aisch Richtung Nürnberg zwischen Emskirchen und der Einfahrt Zixtmühle. Hier gab's einen Unfall. Der Verkehr wird an der Unfallstelle vorbeigeführt. Die Feuerwehr ist da, um den Verkehr zu regeln. Und Blitze hätte ich einmal in Herrieden in der Münchner Straße hier an der Realschule. Das Ganze ist eine 30er-Zone. Dann wird in Frickenfelden ebenfalls an der Schule geblitzt. In Burg Oberbach Richtung Sommersdorf steht ein Blitzer ebenfalls auf Höhe der Schule und zwischen Dortenheim und Ipsheim hier am Erdbeerhof.
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Leute, ich glaube, ich brauche jetzt noch mal einen Kaffee. Sorry. Hi, der Moritz hier auf Radio Galaxy. Ich bin froh, dass der jetzt bei uns in der Playlist ist. Jetzt Teddy Swims für euch am Start mit Mr. Know It All. Sein aktueller Hit und ja, der geht runter wie Öl, finde ich. Es ist eine ganz entspannte Nummer. Soulig und dann diese Hammerstimme von ihm obendrauf. Ich lieb's einfach und ich würde sagen, auch ich drehe jetzt mal gleich noch ein bisschen auf und genieße den erstmal und dann hole ich mir ein Käffchen. Ich kann euch nur empfehlen, das Gleiche zu tun. Hier ist Radio Galaxy und das ist Teddy Swims für euch. 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

Leute, ich sag's euch, manchmal muss man im Leben einfach auch ein bisschen Glück haben. Hi, der Moritz hier auf Radio Galaxy. Ja, es gibt ja so Situationen, da kann man planen, was man will, und das Leben macht dann auch einfach da irgendwas draus. Ganz egal, was man da geplant hat. Und irgendwann ist es auch dann so, dass man dann Glück hat, wenn man es am wenigsten erwartet, finde ich. Das sage ich zumindest aus meiner Erfahrung raus. Und sie kann bestimmt auch davon ein Lied singen. Katy Perry, ihr alter, ja, ein Hit ist es nicht mal, sondern ihr alter Song, The One That Got Away, ist jetzt wieder total angesagt, weil er total viral geht auf Social Media. Ja, und das hätte sie, glaube ich, selbst nicht für möglich gehalten. Und deshalb kriegt ihr ihn jetzt natürlich auch auf die Ohren hier auf Radio Galaxy. Das ist Katy Perry für euch.

0: ist Radio Galaxy. Kollege Dippy macht mich einfach wahnsinnig. Und das Woche für Woche. Hi, der Moritz hier. Wir spielen ja jede Woche das große Galaxy-Produkte-Raten. Heißt, Kollege Dippy hat eine Produktbewertung am Start und wir müssen da raten. Und also diesmal, ich komm auch einfach nicht drauf. Ich könnte Gold richtig liegen, ich könnte genauso komplett daneben liegen. Ich bin mir absolut unsicher. Ihr müsst mir helfen. In einer guten Viertelstunde hier sprechen wir drüber auf Radio Galaxy. Und wir starten gleich nochmal durch dann mit Kato und Turn the Lights Off, dem großen Social Media Hit. Da gibt's alles gleich für euch. Und das hört ihr auch komplett rauschfrei über DAB+.
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9: 21 Grad aktuell in Schnelldorf. Mit leichten Regenschauern und Wind geht's heute durch den Nachmittag bei Temperaturen bis 21 Grad. Der Galaxy-Wettertrend. Morgen kommt dann wieder öfter die Sonne durch bei bis zu 25 Grad.
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11: Auf der A7 Ulm Richtung Würzburg zwischen Gollhofen und Marktbreit. Bitte Vorsicht, hier steht ein defektes Fahrzeug. Der rechte Fahrstreifen ist blockiert und deshalb staut es sich auch schon zwischen Gollhofen und dem Rastplatz Fuchsloch auf etwa 3 Kilometer Länge. Macht ein Plus von rund 10 Minuten. Und es wird geblitzt. Einmal an der Kreuzung in Wasserzell, hier eine 70er-Zone. In Herrieden in der Münchner Straße an der Realschule. Das Ganze ist eine 30er-Zone. Und dann steht noch eine auf der B470 von Bad Windsheim West Richtung Kreisverkehr Ost.
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0: Ganz Bayern rätselt wieder in dieser Woche, was sich hinter dieser Produktbewertung verbirgt.
1: An einem kalten Morgen ein Traum. Insgesamt 4 Stufen. Beim ersten Mal wurde er allerdings so heiß, dass ich dachte, dass technisch etwas schiefgelaufen ist. Musste an einer Ampel sogar kurz anhalten und runterregeln.
0: Okay, wir haben Kalt, Auto, Wärmen. Also ich bin da irgendwie bei einer elektrischen Heizmatte, muss ich euch sagen. Also so für alle, die keine integrierte Sitzheizung haben. Was meint ihr denn? Rätselt gerne mit und schickt uns eine WhatsApp-Sprachnachricht an die 0800 007 0076. Das ist das große Galaxy-Produkte-Raten und die Auflösung, die gibt's dann morgen um 7:45 in unserer Morningshow.

0: Wir starten rein in die neue Stunde, gleich hier auf Radio Galaxy um 4:15 mit ganz entspannter Mucke von Kygo. Der ist ja für eher entspanntere Beats bekannt und Khaled und Griffin liefern da den Gesang bei diesem Hammerhit Save My Love. Gleich für euch in der Playlist, genauso wie Olivia Rodrigo ganz, ganz frisch mit ihrer neuen Single Drop Dead. Da hören wir auch gleich mal gemeinsam rein, hier auf Radio Galaxy.
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10: Ich bin Julia Wasilkow. Pünktlich zum Pride Month gibt es seit heute auch in Bayern einen Aktionsplan für queere Menschen. Dieser soll die Rechte für die LGBTQAI+-Community stärken. In anderen Bundesländern gibt es derartige Pläne schon seit vielen Jahren. Die Hasskriminalität gegen queere Menschen hat sich zwischen 2021 und 2025 fast verdoppelt. Bundesweit gab es im letzten Jahr rund 2400 Fälle, fast 13% mehr als 2014. Das EU-Parlament hat dem Zollabkommen mit den USA zugestimmt. Damit steht der Vereinbarung jetzt nichts mehr im Weg. Spätestens ab Anfang Juli werden dann wohl europäische Zölle auf verschiedene US-Produkte wie Autos und Maschinen zeitweise wegfallen. Für die meisten europäischen Waren, die in die USA kommen, sollen dagegen Zölle von 15% gelten. Das EU-Parlament will außerdem KI-Anwendungen verbieten, mit denen sich gefälschte Nacktbilder erstellen lassen. Die Abgeordneten haben dafür gestimmt, das europäische KI-Gesetz entsprechend zu ändern. Die neue Regel soll ab Dezember gelten. Bis dahin müssen Anbieter solcher KI-Systeme Sicherheitsvorkehrungen einbauen. Der Rat der Mitgliedstaaten muss noch zustimmen, das gilt aber als Formsache. Die sinkenden Ölpreise kommen nach und nach auch an den Zapfsäulen an. Diesel kostete gestern im Schnitt rund 1,82 Euro. 7 Cent mehr als am letzten Tag vor Beginn des Irankriegs. Laut einer Umfrage fühlt sich fast jeder zweite Haushalt durch die Spritpreise stark beansprucht.
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11: Ich bin Dirk Wake. Es tut sich was beim früheren Lechner-Areal bei Gebsattel. Gleich neben dem früheren Küchenplattenhersteller investiert ein Stromunternehmen aus Baden-Württemberg rund 60 Millionen Euro. Wie die Fränkische Landeszeitung berichtet, handelt es sich um die Transnet BW, einem der größten Übertragungsnetzbetreiber in ganz Deutschland. Auf einer 6 Hektar großen Fläche wolle Transnet BW ein neues Zentrallager für seine Netzkomponenten errichten. Am 15. Juli ist Spatenstich und auch Tag der offenen Tür für die Bevölkerung.
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13: 20 Grad aktuell in Heidenheim. Mit leichten Regenschauern und Wind geht's heute durch den Nachmittag bei Temperaturen bis 21 Grad. Der Galaxy-Wetter-Trend. Morgen kommt dann wieder öfter die Sonne durch bei bis zu 25 Grad.
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14: Auf der A7 Ulm Richtung Würzburg. Zwischen Gollhofen und Marktbreit. Bitte Vorsicht, hier steht ein defektes Fahrzeug. Der rechte Fahrstreifen ist blockiert und deshalb staut es sich weiterhin auch schon zwischen Gollhofen und dem Rastplatz Fuchsloch auf etwa 3 Kilometer Länge. Macht einen Zeitverlust von bis zu 10 Minuten. Und dann hat sich auch noch der Thomas bei uns gemeldet und meldet einen Unfall. Grüß dich, Thomas.
15: Servus, es gab einen Unfall in der Bandelstraße, kurz vor der Kreuzung zur Meinhard-Windener Straße. In beiden Richtungen kommt es zu Verkehrsbehinderungen. Polizei ist vor Ort.
14: Also vielen Dank, Thomas, fürs Melden. Bitte Vorsicht an dieser Stelle. Und dann hätten wir noch Blitze. Einmal auf der B13 bei der Abzweigung Strüth-Wasserzell in Herrieden in der Münchner Straße. An der Realschule wird geblitzt, hier eine 30er-Zone. Und auf der B470 von Bad Windsheim West Richtung Kreisverkehr Ost.
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0: Schönen Nachmittag wünsche ich euch. Ihr hört Radio Galaxy mit Moritz und ich durfte ein exklusives Interview mit Kamrad führen tatsächlich. Und da habe ich ihn einfach mal frech gefragt, ob er sich selber auch so für einen sehr lustigen Menschen hält.
1: Ja, also ich würde auf jeden Fall sagen, dass ich versuche mit Humor und mit Leichtigkeit an die meisten Dinge ranzugehen und dass ich auch in Situationen, die mal ein bisschen schwieriger sind, natürlich jetzt nicht in allen, aber in, sag mal so, den Sachen, die Musik betreffen, auch versuche drüber zu lachen. Also wenn irgendwas mal nicht klappt oder wenn ein Song mal nicht so gut funktioniert, geht die Welt nicht unter. Und ich glaube, genauso, wenn mal ein schlechter Kommentar kommt und darüber zu lachen und zu wissen, dass man selber nicht das Zentrum des Universums ist, sondern einfach nur ein kleiner, ganz kleiner Bestandteil, hilft ganz gut, dass man irgendwie nicht die Freude am Leben verliert.
0: Voll. Und ich finde, das hört man raus, auch in seinen Songs, zum Beispiel in dem hier. Hack Yourself, jetzt von Kamrad, für euch hier auf Radio Galaxy. Das sind die besten aktuellen Hits für euren Nachmittag.

Sie haben nur mit dem Teaser zu diesem Song einen kompletten Hype ausgelöst. Temper City sind jetzt am Start hier auf Radio Galaxy mit Self-Aware, tatsächlich ihrem allerersten Song. Sie wissen aber schon genau, wie es geht. Sie haben schon für ganz große Bands Titel geschrieben. Ist jetzt eine schöne Ladung Indie-Pop, was zum Durchschnaufen hier auf Radio Galaxy. Der ist gerade total angesagt.

0: Das Internet dreht durch wegen einem deutschen Song und die verstehen da noch nicht mal ein einziges Wort von. Trotzdem finden sie es geil, die Amis. Sprechen wir gleich drüber in einer Viertelstunde und verrate ich euch auch, welcher Song das ist. Und wir starten gleich durch mit den besten aktuellen Hits. Michael Schulte ist in der Playlist mit 5 AM. Richtiger Motivationssound, genau das Richtige für unseren Nachmittag. Hier auf Radio Galaxy und ihr hört uns natürlich auch komplett rauschfrei über DAB+.
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9: 21 Grad aktuell in Emskirchen. Mit leichten Regenschauern und Wind geht's heute durch den Nachmittag bei Temperaturen bis 21 Grad. Der Galaxy-Wettertrend. Morgen kommt dann wieder öfter die Sonne durch bei bis zu 25 Grad.
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11: Auf der A7 Ulm Richtung Würzburg. Beim Kreuz Feuchtwangen-Kreilsheim an der Überleitung zur A6 Richtung Nürnberg. Bitte Vorsicht, hier befinden sich Personen auf der Fahrbahn. Und dann hat's noch einen Unfall gegeben und zwar am Ortsausgang Ansbach zwischen der Haltestelle Amt für ländliche Entwicklung und Wasser. Turm, Polizei und Rettungsdienst sind bereits vor Ort, aber es staut sich schon. Es dauert hier so knappe 5 Minuten länger. Vielen Dank Nils, Martin und Thomas fürs Melden. Und dann hätte ich noch Blitzer einmal auf der B13 Ansbach Richtung Lehrberg an der Abzweigung Strüdwasserzell, hier 70er Bereich. Auf der B25 am Ortseingang Dinkelsbühl von Wilburgstetten herkommend und auf der B470 von Bad Windsheim West Richtung Kreisverkehr Ost. Auch hier wird geblitzt.
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0: Das Internet dreht durch wegen diesem Banger hier.
1: Du bist gut genug.
0: Der Moritz hier, hi. Und das könnte der Sommerhit werden, zumindest in den USA. Denn ein paar Streamer, die feiern ihn voll, diesen Track, und haben ihn auf TikTok verbreitet. Das Krasse jetzt an der ganzen Geschichte, die verstehen ja kein Wort von dem, was da gesungen wird. Das geht jetzt aber so weit, dass dieser Song auf den Straßen von New York gesungen wird. Hört euch das einfach mal an.
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0: Absolut irre. Habt ihr auf jeden Fall aber zuerst gehört heute früh in unserem Trend-Update hier auf Radio Galaxy.

0: Liebe Bayern, ihr müsst jetzt dann ganz stark sein. Ich habe für euch eine Nachricht und ich weiß nicht, ob euch die so gut gefällt. Es wird gerade geforscht an... Ach, ich verrate es noch nicht. Mehr gleich in einer Viertelstunde dazu hier auf Radio Galaxy. Und wir starten gleich in die neue Stunde und damit ab in Richtung Feierabend mit Harry Styles, American Girls. Ganz entspannt geht's rein in Richtung Feierabend hier auf Radio Galaxy.
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10: Ich bin Julia Wasilkow. Das EU-Parlament hat das Zollabkommen mit den USA gebilligt. Damit werden europäische Zölle auf US-Industriewaren bis Ende 2029 abgeschafft. Washington versprach im Gegenzug, auf die meisten EU-Produkte maximal einen Zoll von 15% zu erheben. Außerdem beschloss das EU-Parlament ein Verbot von KI-Anwendungen, die gefälschte Nacktbilder erstellen. Es soll ab Dezember gelten. An fast allen Badestellen in Deutschland ist die Wasserqualität ausgezeichnet. Das zeigt die neue Analyse der EU-Umweltagentur mit Sitz in Kopenhagen. Nur an drei der knapp 2300 untersuchten Orte in Deutschland raten die Experten vom Baden ab. Im europäischen Vergleich liegt Deutschland auf Platz 7. Eine herrenlose Tasche, in der über 1.200 Euro in Bar lagen, die hat ein 68-Jähriger in Unterfranken gefunden und bei der Polizei abgegeben. Die Tasche lag in der Nähe des Klosters Triefenstein im Landkreis Main-Spessart. Neben dem Bargeld lagen auch zwei EC-Karten darin, über die die Polizei auch den Besitzer ermitteln konnte. Bei der Fußball-WM in den USA, Kanada und Mexiko bestreitet heute Top-Favorit Frankreich seine Auftaktpartie. Die Franzosen treffen auf den Senegal. Anstoß im Finalstadion von New Jersey ist um 21 Uhr unserer Zeit. In der Nacht spielt dann der Irak gegen Norwegen und Titelverteidiger Argentinien gegen Algerien. Morgen früh um 6 Uhr unserer Zeit heißt es dann noch Österreich gegen Jordanien.
11: Und jetzt Aktuelles aus Mittelfranken.
12: Ich bin Dirk Wake. Im 20 Millionen Euro teuren OP-Zentrum am Bad Windsheimer Krankenhaus herrscht momentan gähnende Leere. Wie die Fränkische Landeszeitung berichtet, ist kurz nach der Eröffnung ein Wasserschaden aufgetreten. Während viele Operationen jetzt in alten OP-Sälen stattfinden sollen, ist völlig offen, wie es mit dem neuen OP-Zentrum weitergeht. Aktuell sieht es danach aus, dass ein Handwerker eine Wasserleitung in einer Trockenbauwand beschädigt hat. Da es sich um einen Versicherungsfall handelt, kam bereits ein erster Gutachter. Weitere Experten sollen auch noch kommen. Ob nur ein kleiner Bereich saniert oder vielleicht sogar der gesamte Trakt entkernt werden muss, steht noch in den Sternen. Damit ist die Schadenshöhe genauso offen wie die Frage, wann im neuen OP-Zentrum wieder operiert werden kann.
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13: 19 Grad aktuell in Reitenbuch. In der Nacht ist es locker bewölkt bei Werten um 13 Grad. Der Galaxy-Wettertrend. Morgen kommt dann wieder öfter die Sonne durch bei bis zu 25 Grad.
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15: Auf der A7 Würzburg Richtung Ulm zwischen dem Kreuz Feuchtwangen-Kreilsheim und Feuchtwangen-West. Bitte Vorsicht, hier liegt ein Besen auf der Fahrbahn. Und dann gab es noch einen Unfall am Ortsausgang Ansbach zwischen der Haltestelle Amt für ländliche Entwicklung und Wasserturm. Polizei und Rettungsdienst sind vor Ort und es dauert hier rund 10 Minuten länger. Vielen Dank Nils, Martin und Thomas fürs Melden. Ja, und geblitzt wird auch noch einmal auf der B13 Ansbach Richtung Lehrberg an der Abzweigung Strüth-Wasserzell. Das Ganze ist eine 70er-Zone. Auf der B25 Ortseingang Dinkelsbühl von Wilburg-Stetten herkommend wird geblitzt. Und auf der B470 von Bad Windsheim West Richtung dem Kreisverkehr Ost.
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0: Alter Moritz hier. Liebe Bayern, ihr müsst jetzt ganz stark sein, denn diese neue Weißwurstsorte, die revolutioniert einfach alles. Schönen Nachmittag, ihr hört Radio Galaxy und wir schauen zu euch nach Bayreuth an die Uni. Hier laufen nämlich gerade erste Tests mit Insekten-Weißwurst. Ja, ihr habt richtig gehört. Die sind dann mit Mehl aus gemahlenen Insekten. Das gibt's ja schon bei Burgern, kennen wir also. Und die ersten haben es schon getestet. Das Ergebnis, die fanden es eigentlich ganz gut. So, jetzt aber die wichtigste Frage ist natürlich, würde Markus Söder die Insektenweißwurst probieren?
1: Ey, sorry, ich hab jetzt keinen Bock mehr. Das schmeckt überhaupt nicht. Boah, das würde ich jetzt mal nicht wissen. Also, das war nicht essen.
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Die ganze Welt ist im WM-Fieber und deshalb haben wir für euch natürlich auch den passenden Soundtrack hier in der Playlist auf Radio Galaxy. Das ist Shakira zusammen mit Burner Boy und das ist ihr WM-Song Die Die in diesem Jahr. Deutschland spielt ja dann erst wieder am Samstag um 22 Uhr gegen die Elfenbeinküste. Wobei, es geht ja auch noch schlimmer, ne? 5 Uhr, sag ich da nur, sind teilweise auch die Anstoßzeiten. Wir haben für euch jetzt hier Die Die und damit ihr euch noch ein bisschen einstimmen könnt auf den Samstag, gibt's jetzt für euch hier auf Radio Galaxy.

0: Ganz Bayern rätselt wieder mit beim großen Galaxy-Produkte-Raten. Welche Produktbewertung Kollege Dippi diesmal rausgesucht hat, das verrate ich euch in einer guten Viertelstunde hier auf Radio Galaxy. Und wir starten auch gleich wieder durch mit den besten aktuellen Hits. Leonie ist bei uns in der Playlist mit Don't Worry, ein alter Klassiker, den sie neu aufgelegt hat. Gibt gleich für euch auf die Ohren und natürlich auch zu hören über unseren Webstream auf radiogalaxy.de.
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2: Mit Bianca, servus. Beim Landestheater Dinkelsbühl die Komödie Eine Mordsfreundin. Heute um 19.30 Uhr auf der Freilichtbühne am Wehrgang. Infos und Tickets, die findet ihr unter landestheater-dinkelsbühl.de. Außerdem die Komödie Der Diener zweier Herren. Heute um 20.30 Uhr bei den Feuchtwanger Kreuzgangspielen. Infos und Tickets dazu findet ihr unter kreuzgangspiele.de. Und Benefiz Golfturnier am 21. Juni auf dem Golfplatz Schönbronn bei Buch am Wald. Die Startgelder und Spenden aus dem Turnier fließen direkt in die Arbeit der Deutschen Krebshilfe. Anmeldung und Infos findet ihr unter golfpark-rotenburg.de.
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2: 21 Grad aktuell in guten Städten. In der Nacht ist es locker bewölkt bei Werten um 13 Grad. Der Galaxy-Wetter-Trend. Morgen kommt da wieder öfter die Sonne durch bei bis zu 25 Grad.
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13: Mir liegen keine Meldungen über größere Staus oder Verkehrsbehinderungen vor. Aber bitte Vorsicht, Fuß vom Gas. Es wird noch geblitzt. Und zwar auf der B13 Ansbach Richtung Lehrberg an der Abzweigung Strüth-Wasserzell. Hier eine 70er-Zone. Und auf der B25 Ortseingang Dinkelsbühl von Wilburg-Stetten her. Kommend.
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0: Ganz Bayern rätselt wieder in dieser Woche, was sich hinter dieser Produktbewertung verbirgt.
1: An einem kalten Morgen ein Traum. Insgesamt 4 Stufen. Beim ersten Mal wurde er allerdings so heiß, dass ich dachte, dass technisch etwas schiefgelaufen ist. Musste an einer Ampel sogar kurz anhalten und runterregeln.
0: Okay, wir haben Kalt, Auto, Wärmen. Also ich bin da irgendwie bei einer elektrischen Heizmatte, muss ich euch sagen. Also so für alle, die keine integrierte Sitzheizung haben. Was meint ihr denn? Rätselt gerne mit und schickt uns eine WhatsApp-Sprachnachricht an die 0800 007 0076. Das ist das große Galaxy-Produkte-Raten und die Auflösung, die gibt's dann morgen um 7:45 in unserer Morningshow.

0: Es ist kurz vor sechs, ihr hört Radio Galaxy mit Moritz und an dieser Stelle darf ich mich von euch verabschieden. Ich wünsche euch einen tollen Dienstagabend und die besten aktuellen Hits warten natürlich auch in der nächsten Stunde noch auf euch. Holly Humberstone, To Love Somebody, was zum Durchschnaufen und Entspannen, damit wir ganz entspannt im Feierabend ankommen. Außerdem direkt hinterher, ganz, ganz frisch bei uns in der Playlist, Elizabeth Taylor, eine ganz neue Nummer von Taylor Swift. Mehr dazu aber gleich, wir hören gemeinsam rein hier auf Radio Galaxy.
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10: Ich bin Julia Wasilkow. Die G7-Staaten wollen den Druck auf Russland erhöhen, um Friedensgespräche für die Ukraine zu erzwingen. Das ist das Ergebnis des Treffens im französischen Evian. US-Präsident Trump hat Russland dabei aufgefordert, ein Friedensabkommen mit der Ukraine zu schließen. Außerdem hat er sich bereit erklärt, die wegen des Iran-Kriegs ausgesetzten Ölsanktionen gegen Russland wieder in Kraft zu setzen. Auch der ukrainische Präsident Zelensky ist heute als Gast beim G7-Treffen dabei. Veggie, Burger und Co. müssen in der EU bald umbenannt werden. Das Europaparlament hat dafür gestimmt, dass auf vegetarischen Produkten keine Fleischbegriffe mehr stehen dürfen. Also kein Hühnchen, kein Steak, kein Rippchen. Kritik kommt aus Deutschland. Ernährungsminister Reiner hält die Neuerung für unnötigen Mehraufwand. Die Verbraucher seien schlau und mündig genug. Das bayerische Kabinett stärkt queeren Menschen den Rücken. Es gibt nun einen landeseigenen Aktionsplan, um ihnen mehr Teilhabe zu ermöglichen. Es gehe um Freiheit, Toleranz und Sicherheit, sagte Sozialministerin Scharf. Sie verwies darauf, dass queere Menschen immer öfter Opfer von Hasskriminalität würden. Die Innenministerkonferenz trifft sich morgen in Hamburg. Und obwohl die Lage in den Fußballstadien für die Innenminister als inakzeptabel gilt, werden neue Maßnahmen gegen Pyrotechnik wohl vorerst nicht kommen. Laut einem Beschlussentwurf, der dem Spiegel vorliegt, wird das Thema auf die Herbstkonferenz verschoben. Auch das DFB-Pokalfinale im Mai hat daran nichts geändert. Damals musste das Spiel wegen Bengalos 5 Minuten lang unterbrochen werden.
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11: Ich bin Dirk Warke. Im Nürnberger Stadtteil St. Johannes lief eine Festnahme ziemlich aus dem Ruder. Weil gegen einen 24-Jährigen bereits ein Haftbefehl wegen eines Drogendelikts vorlag, wollten ihn Beamte festnehmen. Doch der Mann zeigte sich aggressiv, beleidigte die Beamten und spuckte nach ihnen. Laut Polizei biss der Mann einem Beamten sogar so heftig in den Finger, dass dieser im Krankenhaus behandelt werden musste. Der ganze Widerstand half dem 24-Jährigen aber nicht. Für ihn ging es direkt ins Gefängnis. Außerdem wird entsprechend ermittelt.
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12: 20 Grad aktuell in Flachslanden. In der Nacht ist es locker bewölkt bei Werten um 13 Grad. Der Galaxy-Wettertrend. Morgen kommt dann wieder öfter die Sonne durch bei bis zu 25 Grad.
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13: Mir liegen keine Meldungen über größere Staus oder Verkehrsbehinderungen vor. Aber es werden noch teure Fotos gemacht. Einmal auf der B25, Ortseingang Dinkelsbühl von Wilburgstetten herkommend. Und dann steht noch ein Blitzer in Bad Windsheim West Richtung Bad Windsheim, kurz vor dem Parkplatz.
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6: Ich bin Helen Martin. Planungs- und Genehmigungsverfahren verlangen oft jede Menge Geduld ab. Mit Unterstützung von künstlicher Intelligenz soll sich das ändern. Dafür hat das Bundesdigitalministerium eine KI-Software freigeschaltet, die beispielsweise wichtige Informationen aus den Antragsunterlagen herausfiltert oder Unterlagen auf Vollständigkeit prüft. Fachliche Entscheidungen treffen aber weiter die Menschen in den Behörden. Veggie-Burger dürfen auch künftig weiterhin Veggie-Burger heißen. Das Europaparlament hat aber dafür gestimmt, dass auf vegetarischen Produkten keine Fleischbegriffe mehr stehen dürfen, also kein Hühnchen, kein Steak, kein Rippchen. Betroffen sind alle Bezeichnungen, die sich auf Fleischarten oder einzelne Teilstücke beziehen. Kritik kommt aus Deutschland. Ernährungsminister Rainer hält die Neuregelung für unnötigen Mehraufwand. Die Verbraucher seien schlau und mündig genug. Bayerische Polizisten haben an der Grenze zu Tschechien fast 1 Million Euro Bargeld in einem Auto sichergestellt. Der Fahrer hat nach dem Fund angegeben, es seien nur etwa 700.000 Euro, gefunden wurden aber rund 850.000 Euro. Weil er die Herkunft des Geldes nicht erklären konnte, haben die Polizisten es einbehalten. Jetzt wird wegen Geldwäsche ermittelt. Außerdem saß der 33-Jährige ohne gültigen Führerschein am Steuer. Bei der Fußball-WM bestreitet heute Top-Favorit Frankreich seine Auftaktpartie. Die Franzosen treffen auf den Senegal. Anstoß in New Jersey ist um 21 Uhr. In der Nacht spielt dann der Irak gegen Norwegen und Titelverteidiger Argentinien gegen Algerien. Morgen früh um 6 Uhr heißt es dann noch Österreich gegen Jordanien.
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7: Bis heute Nacht bleibt es bewölkt draußen und teilweise sind auch noch Schauer und Gewitter bei euch möglich. Der Tiefstwert, der liegt dann zwischen 11 und 17 Grad. Der Galaxy-Wetter-Trend für die nächsten Tage. Morgen starten wir auch nochmal bewölkt, aber teilweise ist die Sonne auch schon ein bisschen am Start und schaut durch diese Wolken durch. Vereinzelt kann es aber nochmal regnen bei euch. Und übermorgen ist die Sonne dann komplett wieder am Start. Fast keine Wolken mehr am Himmel und die Temperaturen, die gehen dann auch rauf. Maximal 36 Grad sind dann drin. Das Sommer ist also zurück.
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8: Ich bin Helen Martin. Veggie-Burger dürfen ihren Namen behalten. Andere Bezeichnungen für vegetarische Produkte könnten in der EU aber bald tabu sein. Das Europaparlament hat sich dafür ausgesprochen, Begriffe wie Speck oder Hühnchen nur noch für Fleischprodukte zu erlauben. Zoe Tassovali berichtet.
9: Für Verbraucher bleibt vieles erstmal beim Alten. Veggie-Burger, Tofu-Wurst oder Sojaschnitzel dürfen weiter so heißen. Die EU will aber bei einigen Begriffen eine Grenze ziehen. Namen wie Veggie-Hühnchen oder pflanzlicher Speck könnten künftig von den Verpackungen und Speisekarten verschwinden. Bevor die neuen Regeln gelten, müssen aber noch die EU-Staaten zustimmen.
8: Endloses Scrollen auf TikTok und Co. kann unsere Angst- und Stresswerte erhöhen. Das geht aus einer Analyse der Universität Bayreuth hervor. Wer mehr als 4 Stunden am Tag mit Kurzvideos verbringt, wird unaufmerksamer und impulsiver. Auch Angst, Depression und Stress können durch endloses Scrollen auf Plattformen wie TikTok steigen. Unbekannte haben in der Nähe der KZ-Dokumentationsstätte Hersbruck ein Graffiti mit NS-Bezug gesprüht. Außerdem versuchten sie wohl, ein Feuer an der Gedenkstätte zu legen. Ein Mitarbeiter der Stadt hat laut Polizei Rußspuren und entsprechende Gegenstände gefunden. Jetzt ermittelt der Staatsschutz. In Hersbruck befand sich während des Zweiten Weltkriegs ein Außenlager des Konzentrationslagers Flossenbürg. Mit Frankreich startet ab 21 Uhr der Top-Favorit der diesjährigen Fußball-WM ins Turnier. Zum Auftakt geht es gegen den Senegal. Für Argentinien beginnt dann in der Nacht die Mission Titelverteidigung. Der amtierende Weltmeister spielt ab 3 Uhr gegen Algerien. Und vorher treffen ab 0 Uhr der Irak und Norwegen aufeinander.
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10: Bis heute Nacht bleibt es bewölkt draußen und teilweise sind auch noch Schauer und Gewitter bei euch möglich. Der Tiefstwert, der liegt dann zwischen 11 und 17 Grad. Der Galaxy-Wetter-Trend für die nächsten Tage. Morgen starten wir auch nochmal bewölkt, aber teilweise ist die Sonne auch schon ein bisschen am Start und schaut durch diese Wolken durch. Vereinzelt kann es aber nochmal regnen bei euch. Und übermorgen ist die Sonne dann komplett wieder am Start. Fast keine Wolken mehr am Himmel und die Temperaturen, die gehen dann noch rauf. Maximal 36 Grad sind dann drin. Das Sommer ist also zurück.
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2: Ich bin Helen Martin. Das EU-Parlament will KI-Anwendungen verbieten, mit denen sich gefälschte Nacktbilder erstellen lassen. Die Abgeordneten haben dafür gestimmt, das europäische KI-Gesetz entsprechend zu ändern. Die neue Regel soll ab Dezember gelten. Bis dahin müssen Anbieter solcher KI-Systeme Sicherheitsvorkehrungen einbauen. Der Rat der Mitgliedstaaten muss noch zustimmen, das gilt aber als Formsache. Beim G7-Gipfel im französischen Evian haben sich die Staats- und Regierungschefs darauf geeinigt, die Ukraine wieder stärker unterstützen zu wollen. Bundeskanzler Merz sagte am Abend, alle seien sich einig gewesen, dass Russland diesen Krieg militärisch nicht gewinnen kann. Das war auch Thema im Gespräch mit US-Präsident Trump. Außerdem sollen neue Sanktionen gegen den russischen Öl- und Gassektor kommen. Das bayerische Kabinett stärkt queeren Menschen den Rücken. Gut 3 Jahre nach der ersten Ankündigung gab es pünktlich zum Pride Month im Juni grünes Licht für einen Aktionsplan. Der soll die Rechte für die queere Community stärken. Sozialministerin Schafer wies darauf, dass queere Menschen immer öfter Opfer von Hasskriminalität werden. Bundesweit gab es letztes Jahr rund 2400 Fälle, fast 13% mehr als 2024. Kritik kommt unter anderem von den Grünen. Statt echter Maßnahmen würden nur bestehende Förderungen umdeklariert. Der Ausrüster der deutschen Fußballnationalmannschaft, Adidas, hat ein Problem beim Bedrucken der DFB-Trikots. Der Buchstabe V ist ausgegangen. Fans können deshalb gerade keine Originalshirts mit den Namen Havertz, Pavlovic und Undav bestellen. Adidas hat angekündigt, dass die Trikots bald wieder bestellbar sein sollen. Ein Exemplar kostet, je nach Qualität, zwischen 100 und 150 Euro.
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3: Bis heute Nacht bleibt es bewölkt draußen und teilweise sind auch noch Schauer und Gewitter bei euch möglich. Der Tiefstwert, der liegt dann zwischen 11 und 17 Grad. Der Galaxy-Wetter-Trend für die nächsten Tage. Morgen starten wir auch nochmal bewölkt, aber teilweise ist die Sonne auch schon ein bisschen am Start und schaut durch diese Wolken durch. Vereinzelt kann es aber nochmal regnen bei euch. Und übermorgen ist die Sonne dann komplett wieder am Start. Fast keine Wolken mehr am Himmel und die Temperaturen, die gehen dann auch rauf. Maximal 36 Grad sind dann drin. Das Sommer ist also zurück.
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2: Ich bin Moritz Einzel. Es ist die Nacht der Superstars bei der Fußball-WM. Die Franzosen, unter anderem mit Michael Olise vom FC Bayern, die haben gerade ihr Auftaktspiel gegen den Senegal. Zur Halbzeit steht's noch 0:0. Um Mitternacht trifft der Irak auf Norwegen mit Topstürmer Erling Haaland. Um 3 Uhr greift der Weltmeister erstmals ins Turnier ein. Argentinien um Lionel Messi spielt gegen Algerien. Und ab 6 Uhr früh sind dann noch unsere Nachbarn aus Österreich im Einsatz, unter anderem mit dem Münchner Konrad Leimer. Es geht gegen Jordanien. Bayerns Badeseen haben fast alle gute oder ausgezeichnete Wasserqualität. Das zeigt eine aktuelle Analyse der Europäischen Umweltagentur. Nur der Riemer See in München hat ein mangelhaftes Urteil bekommen, allerdings nur am Nordufer. 3 weitere Seen wurden als ausreichend bewertet, darunter der Meerhofsee in Alzenau. Große Seen wie der Starnberger See oder der Brombachsee haben die Prüfung mit Bravour bestanden. Mehr Sicherheit, mehr Sauberkeit und schnellere Reparaturen. Die Deutsche Bahn schickt bundesweit 44 mobile Handwerksteams an ihre Bahnhöfe. Rund 200 zusätzliche Beschäftigte sollen Schäden künftig direkt vor Ort beheben. Zoe Tassovali berichtet.
3: Kaputte Scheiben, beschmierte Wände oder defekte Sitzbänke sollen künftig nicht mehr wochenlang auf ihre Reparatur warten. Die neuen Teams kümmern sich um genau solche Schäden und sind bundesweit unterwegs. Die Handwerker sind Teil eines größeren Programms, das seit Januar läuft. Dazu gehören auch zusätzliche Sicherheitskräfte und mehr Reinigungsaktionen an vielen Bahnhöfen.
2: Deutschland hat 32 Afghanen per Charterflug in ihr Heimatland abgeschoben. Nach Angaben des Bundesinnenministeriums handelt es sich um Straftäter, die unter anderem wegen Vergewaltigung, Tötungsdelikten und Kindesmissbrauchs verurteilt worden waren. Die Abschiebungen sind wegen der prekären Menschenrechtslage in Afghanistan umstritten.
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4: Bis heute Nacht bleibt es bewölkt draußen und teilweise sind auch noch Schauer und Gewitter bei euch möglich. Der Tiefstwert, der liegt dann zwischen 11 und 17 Grad. Der Galaxy-Wetter-Trend für die nächsten Tage. Morgen starten wir auch nochmal bewölkt, aber teilweise ist die Sonne auch schon ein bisschen am Start und schaut durch diese Wolken durch. Vereinzelt kann es aber nochmal regnen bei euch. Und übermorgen ist die Sonne dann komplett wieder am Start. Fast keine Wolken mehr am Himmel und die Temperaturen, die gehen dann auch rauf. Maximal 36 Grad sind dann drin. Das Sommer ist also zurück.
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2: Ich bin Moritz Einzel. Es ist die Nacht der Superstars bei der Fußball-WM. Die Franzosen, unter anderem mit Michael Olise vom FC Bayern, die haben gerade ihr Auftaktspiel gegen den Senegal. Zur Halbzeit steht's noch 0:0. Um Mitternacht trifft der Irak auf Norwegen mit Topstürmer Erling Haaland. Um 3 Uhr greift der Weltmeister erstmals ins Turnier ein. Argentinien um Lionel Messi spielt gegen Algerien. Und ab 6 Uhr früh sind dann noch unsere Nachbarn aus Österreich im Einsatz, unter anderem mit dem Münchner Konrad Leimer. Es geht gegen Jordanien. Bayerns Badeseen haben fast alle gute oder ausgezeichnete Wasserqualität. Das zeigt eine aktuelle Analyse der Europäischen Umweltagentur. Nur der Riemer See in München hat ein mangelhaftes Urteil bekommen, allerdings nur am Nordufer. 3 weitere Seen wurden als ausreichend bewertet, darunter der Meerhofsee in Alzenau. Große Seen wie der Starnberger See oder der Brombachsee haben die Prüfung mit Bravour bestanden. Mehr Sicherheit, mehr Sauberkeit und schnellere Reparaturen. Die Deutsche Bahn schickt bundesweit 44 mobile Handwerksteams an ihre Bahnhöfe. Rund 200 zusätzliche Beschäftigte sollen Schäden künftig direkt vor Ort beheben. Zoe Tassovali berichtet.
3: Kaputte Scheiben, beschmierte Wände oder defekte Sitzbänke sollen künftig nicht mehr wochenlang auf ihre Reparatur warten. Die 9 Teams kümmern sich um genau solche Schäden und sind bundesweit unterwegs. Die Handwerker sind Teil eines größeren Programms, das seit Januar läuft. Dazu gehören auch zusätzliche Sicherheitskräfte und mehr Reinigungsaktionen an vielen Bahnhöfen.
2: Deutschland hat 32 Afghanen per Charterflug in ihr Heimatland abgeschoben. Nach Angaben des Bundesinnenministeriums handelt es sich um Straftäter, die unter anderem wegen Vergewaltigung, Tötungsdelikten und Kindesmissbrauchs verurteilt worden waren. Die Abschiebungen sind wegen der prekären Menschenrechtslage in Afghanistan umstritten.
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2: Ich bin Moritz Einzel. Bundeskanzler Merz ist nach den heutigen Beratungen beim G7-Gipfel in Frankreich zufrieden. Sein Eindruck ist, dass Europäer und Amerikaner stärker an einem Strang ziehen.
3: Sowohl für die Ukraine als auch für die Golfregion war das also heute ein Tag der Hoffnung hier in Evian. Es war auch ein Tag, in dem wir als G7 gezeigt haben, wir sind in den großen Fragen handlungsfähig, wir sind uns einig.
2: Merz unterstrich, die Ukraine habe sich gegen Russland eine neue Position der Stärke erkämpft. Er habe US-Präsident Trump vor diesem Hintergrund sehr kooperativ gesehen und er habe ihn auch sehr aufmerksam zuhören sehen. Großes Thema aktuell natürlich auch das Rahmenabkommen zwischen den USA und dem Iran. Jetzt ist auch klar, wann und wo das Papier unterzeichnet werden soll. Und zwar am Freitag auf dem Bürgenstock am Vierwaldstätter See in der Schweiz. In dem dortigen Luxushotel fand 2024 eine Ukraine-Konferenz statt. In Berlin ist ein neues Abwehrzentrum gegen hybride Bedrohungen in Betrieb gegangen. Innenminister Dobrindt will Deutschland damit besser vor Cyberattacken, Fake-News-Kampagnen und Sabotage schützen.
4: Hybride Bedrohungen sind der Schattenkrieg des 21. Jahrhunderts. Kein heißer Krieg, aber eine dunkle Bedrohung, die versucht, sich manipulativ über unser Land zu legen.
2: In dem Zentrum sollen Polizei, Nachrichtendienste und weitere Behörden ihre Erkenntnisse zusammentragen. Für Fußballfans lohnt es sich, die Nacht durchzumachen. Bei der WM in den USA, Mexiko und Kanada geben sich die Topstars die Klinke in die Hand. Nach dem Spiel der Franzosen gegen den Senegal steigt Norwegen mit Stürmer Erling Haaland ins Turnier ein. Gegner ab Mitternacht ist der Irak. Ab 3 Uhr spielt Weltmeister Argentinien um Lionel Messi gegen Algerien und ab 6 Uhr früh spielt noch Österreich gegen Jordanien.
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5: Bis heute Nacht bleibt es bewölkt draußen und teilweise sind auch noch Schauer und Gewitter bei euch möglich. Der Tiefstwert, der liegt dann zwischen 11 und 17 Grad. Der Galaxy-Wetter-Trend für die nächsten Tage. Morgen starten wir auch nochmal bewölkt, aber teilweise ist die Sonne auch schon ein bisschen am Start und schaut durch diese Wolken durch. Vereinzelt kann es aber nochmal regnen bei euch. Und übermorgen ist die Sonne dann komplett wieder am Start. Fast keine Wolken mehr am Himmel und die Temperaturen, die gehen dann auch rauf. Maximal 36 Grad sind dann drin. Das Sommer ist also zurück.
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2: Ich bin Moritz Einzel. Bundeskanzler Merz ist nach den heutigen Beratungen beim G7-Gipfel in Frankreich zufrieden. Sein Eindruck ist, dass Europäer und Amerikaner stärker an einem Strang ziehen.
3: Sowohl für die Ukraine als auch für die Golfregion war das also heute ein Tag der Hoffnung hier in Evian. Es war auch ein Tag, in dem wir als G7 gezeigt haben, wir sind in den großen Fragen handlungsfähig, wir sind uns einig.
2: Merz unterstrich, die Ukraine habe sich gegen Russland eine neue Position der Stärke erkämpft. Er habe US-Präsident Trump vor diesem Hintergrund sehr kooperativ gesehen und er habe ihn auch sehr aufmerksam zuhören sehen. Großes Thema aktuell natürlich auch das Rahmenabkommen zwischen den USA und dem Iran. Jetzt ist auch klar, wann und wo das Papier unterzeichnet werden soll. Und zwar am Freitag auf dem Bürgenstock am Vierwaldstätter See in der Schweiz. In dem dortigen Luxushotel fand 2024 eine Ukraine-Konferenz statt. In Berlin ist ein neues Abwehrzentrum gegen hybride Bedrohungen in Betrieb gegangen. Innenminister Dobrindt will Deutschland damit besser vor Cyberattacken, Fake-News-Kampagnen und Sabotage schützen.
4: Hybride Bedrohungen sind der Schattenkrieg des 21. Jahrhunderts. Kein heißer Krieg, aber eine dunkle Bedrohung, die versucht, sich manipulativ über unser Land zu legen.
2: In dem Zentrum sollen Polizei, Nachrichtendienste und weitere Behörden ihre Erkenntnisse zusammentragen. Für Fußballfans lohnt es sich, die Nacht durchzumachen. Bei der WM in den USA, Mexiko und Kanada geben sich die Topstars die Klinke in die Hand. Nach dem Spiel der Franzosen gegen den Senegal steigt Norwegen mit Stürmer Erling Haaland ins Turnier ein. Gegner ab Mitternacht ist der Irak. Ab 3 Uhr spielt Weltmeister Argentinien um Lionel Messi gegen Algerien und ab 6 Uhr früh spielt noch Österreich gegen Jordanien.
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2: Ich bin Moritz Einzel. Topfavorit Frankreich ist mit einem Sieg in die Fußball-WM gestartet. Die Franzosen besiegten im ersten Gruppenspiel den Senegal mit 3:1. Torschützen für die Equipe Tricolore waren Superstar Kylian Mbappé von Real Madrid und Bradley Barcola von Champions-League-Sieger Paris Saint-Germain. Um Mitternacht steigt Norwegen mit Stürmer Erling Haaland ins Turnier ein. Gegner ist der Irak. Es folgt das Spiel von Weltmeister Argentinien gegen Algerien ab 3 Uhr und dann spielt noch Österreich gegen Jordanien, Anstoß 6 Uhr. Früh. Bundeskanzler Merz ist nach den heutigen Beratungen beim G7-Gipfel in Frankreich zufrieden. Sein Eindruck ist, dass Europäer und Amerikaner stärker an einem Strang ziehen.
3: Sowohl für die Ukraine als auch für die Golfregion war das also heute ein Tag der Hoffnung hier in Evian. Es war auch ein Tag, in dem wir als G7 gezeigt haben, wir sind in den großen Fragen handlungsfähig, wir sind uns einig.
2: Merz unterstrich, die Ukraine habe sich gegen Russland eine neue Position der Stärke erkämpft. Er habe US-Präsident Trump vor diesem Hintergrund sehr kooperativ gesehen und er habe ihn auch sehr aufmerksam zuhören sehen. Großes Thema aktuell natürlich auch das Rahmenabkommen zwischen den USA und dem Iran. Jetzt ist auch klar, wann und wo das Papier unterzeichnet werden soll. Und zwar am Freitag auf dem Bürgenstock am Vierwaldstätter See in der Schweiz. In dem dortigen Luxushotel fand 2024 eine Ukraine-Konferenz statt. In Berlin ist ein neues Abwehrzentrum gegen hybride Bedrohungen in Betrieb gegangen. Innenminister Dobrindt will Deutschland damit besser vor Cyberattacken, Fake-News-Kampagnen und Sabotage schützen.
4: Hybride Bedrohungen sind der Schattenkrieg des 21. Jahrhunderts. Kein heißer Krieg.
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2: Ich bin Moritz Einzel. Topfavorit Frankreich ist mit einem Sieg in die Fußball-WM gestartet. Die Franzosen besiegten im ersten Gruppenspiel den Senegal mit 3:1. Torschützen für die Equipe Tricolore waren Superstar Kylian Mbappé von Real Madrid und Bradley Barcola von Champions-League-Sieger Paris Saint-Germain. Um Mitternacht steigt Norwegen mit Stürmer Erling Haaland ins Turnier ein. Gegner ist der Irak. Es folgt das Spiel von Weltmeister Argentinien gegen Algerien ab 3 Uhr und dann spielt noch Österreich gegen Jordanien, Anstoß 6 Uhr. Früh. Bundeskanzler Merz ist nach den heutigen Beratungen beim G7-Gipfel in Frankreich zufrieden. Sein Eindruck ist, dass Europäer und Amerikaner stärker an einem Strang ziehen.
3: Sowohl für die Ukraine als auch für die Golfregion war das also heute ein Tag der Hoffnung hier in Evian. Es war auch ein Tag, in dem wir als G7 gezeigt haben, wir sind in den großen Fragen handlungsfähig, wir sind uns einig.
2: Merz unterstrich, die Ukraine habe sich gegen Russland eine neue Position der Stärke erkämpft. Er habe US-Präsident Trump vor diesem Hintergrund sehr kooperativ gesehen und er habe ihn auch sehr aufmerksam zuhören sehen. Großes Thema aktuell natürlich auch das Rahmenabkommen zwischen den USA und dem Iran. Jetzt ist auch klar, wann und wo das Papier unterzeichnet werden soll. Und zwar am Freitag auf dem Bürgenstock am Vierwaldstätter See in der Schweiz. In dem dortigen Luxushotel fand 2024 eine Ukraine-Konferenz statt. In Berlin ist ein neues Abwehrzentrum gegen hybride Bedrohungen in Betrieb gegangen. Innenminister Dobrindt will Deutschland damit besser vor Cyberattacken, Fake-News-Kampagnen und Sabotage schützen.
4: Hybride Bedrohungen sind der Schattenkrieg des 21. Jahrhunderts. Kein heißer Krieg.
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2: Ich bin Moritz Einzel. Bei der Fußball-WM hat Titelmitfavorit Frankreich sein erstes Gruppenspiel gewonnen. Die Franzosen setzten sich gegen den Senegal mit 3:1 durch. Zwei Treffer erzielte Superstar Kylian Mbappé. In der Partie Irak gegen Norwegen steht es zur Halbzeit 1:2, die Norweger also in Führung. Um 3 Uhr trifft Weltmeister Argentinien auf Algerien und ab 6 Uhr feiern die Österreicher ihr Weltmeisterschaftscomeback nach 28 Jahren mit dem Spiel gegen Jordanien. Von einem Tag der Hoffnung für die Ukraine hat Kanzler Merz gesprochen nach den Beratungen beim G7-Gipfel im französischen Evian. Nach einem Gespräch mit US-Präsident Trump sagte Merz:
3: Und ich habe ihn sehr kooperativ gesehen. Und ich habe ihn auch sehr aufmerksam zuhören sehen.
2: Dies stimme ihn optimistisch, dass Europäer und Amerikaner gemeinsam vorgehen, um Russlands Angriffskrieg zu einem Ende zu bringen, so Merz. In Berlin ist ein Zentrum zur Abwehr hybrider Bedrohungen eröffnet worden. Da geht es zum Beispiel um Cyberangriffe oder Desinformationskampagnen. Innenminister Dobrindt:
4: Unser Land befindet sich hier im Fadenkreuz fremder Mächte. Und nahezu täglich wird unsere Freiheit, wird die Demokratie, wird unser Wohlstand attackiert.
2: Das Zentrum ist dafür da, dass Polizei, Nachrichtendienste und weitere Behörden hybride Bedrohungen besser erkennen und sich austauschen können. Bayerns Badeseen haben fast alle gute oder ausgezeichnete Wasserqualität. Das zeigt eine aktuelle Analyse der Europäischen Umweltagentur. Nur der Riemer See in München hat ein mangelhaftes Urteil bekommen, allerdings nur am Nordufer. Große Seen wie der Starnberger See oder der Brombachsee haben die Prüfung mit Bravour bestanden.
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2: Ich bin Moritz Einzel. Bei der Fußball-WM hat Titelmitfavorit Frankreich sein erstes Gruppenspiel gewonnen. Die Franzosen setzten sich gegen den Senegal mit 3:1 durch. Zwei Treffer erzielte Superstar Kylian Mbappé. In der Partie Irak gegen Norwegen steht es zur Halbzeit 1:2, die Norweger also in Führung. Um 3 Uhr trifft Weltmeister Argentinien auf Algerien und ab 6 Uhr feiern die Österreicher ihr Weltmeisterschaftscomeback nach 28 Jahren mit dem Spiel gegen Jordanien. Von einem Tag der Hoffnung für die Ukraine hat Kanzler Merz gesprochen nach den Beratungen beim G7-Gipfel im französischen Evian. Nach einem Gespräch mit US-Präsident Trump sagte Merz:
3: Und ich habe ihn sehr kooperativ gesehen. Und ich habe ihn auch sehr aufmerksam zuhören sehen.
2: Dies stimme ihn optimistisch, dass Europäer und Amerikaner gemeinsam vorgehen, um Russlands Angriffskrieg zu einem Ende zu bringen, so Merz. In Berlin ist ein Zentrum zur Abwehr hybrider Bedrohungen eröffnet worden. Da geht es zum Beispiel um Cyberangriffe oder Desinformationskampagnen. Innenminister Dobrindt:
4: Unser Land befindet sich hier im Fadenkreuz fremder Mächte. Und nahezu täglich wird unsere Freiheit, wird die Demokratie, wird unser Wohlstand attackiert.
2: Das Zentrum ist dafür da, dass Polizei, Nachrichtendienste und weitere Behörden hybride Bedrohungen besser erkennen und sich austauschen können. Bayerns Badeseen haben fast alle gute oder ausgezeichnete Wasserqualität. Das zeigt eine aktuelle Analyse der Europäischen Umweltagentur. Nur der Riemer See in München hat ein mangelhaftes Urteil bekommen, allerdings nur am Nordufer. Große Seen wie der Starnberger See oder der Brombachsee haben die Prüfung mit Bravour bestanden.
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2: Ich bin Moritz Einzel. Bei der Fußball-WM in den USA, Mexiko und Kanada hat Titelmitfavorit Frankreich seine Visitenkarte abgegeben. Die Franzosen gewannen ihr erstes Gruppenspiel gegen den Senegal mit 3:1. Zwei Treffer erzielte Superstar Kylian Mbappé. Nach der Partie Irak gegen Norwegen steigt um 3 Uhr der Titelverteidiger ins Turnier ein. Argentinien trifft auf Algerien. Und ab 6 Uhr spielt noch Österreich gegen Jordanien. Die Ukraine ist im Abwehrkampf gegen Russland derzeit ziemlich erfolgreich. Die G7-Staaten wollen daher ihre Unterstützung verstärken, auch mit einem neuen Schulterschluss zwischen Europa und den USA. Die Sanktionen gegen Russland sollen verschärft werden, auch im Öl- und Gassektor, heißt es in einer gemeinsamen Erklärung vom G7-Gipfel in Frankreich. Schon am Abend hatte sich Kanzler Merz nach einem Gespräch mit US-Präsident Trump zuversichtlich geäußert. Trump habe sich sehr kooperativ gezeigt.
3: Es gibt mir einen gewissen Grad des Optimismus, dass wir hier als Europäer und als Amerikaner zusammen jetzt alles unternehmen, gemeinsam, um den Krieg zu beenden. Aber er ist noch nicht zu Ende und bevor er nicht zu Ende ist, gibt es keinen Grund, zufrieden zu sein.
2: Auch die Lieferung weitreichender Waffen und Kapazitäten zur Luftverteidigung an die Ukraine soll ausgeweitet werden. Im Fall eines Polizisten, der in Göttingen angeschossen wurde, hat sich der Tatverdächtige bei der Polizei gemeldet. Der 16-Jährige habe sich am frühen Abend in Begleitung eines Rechtsanwalts gestellt, teilte die Polizei mit. Ein Polizeibeamter war durch die Schüsse bei einer Auseinandersetzung schwer verletzt worden. Nach dem Jugendlichen wurde europaweit gefahndet. Bundesinnenminister Dobrindt hat Kritik an der neuerlichen Abschiebung von Afghanen in ihr Heimatland zurückgewiesen. Es gehe hier um Menschen, die schwere Straftaten begangen hätten, so der CSU-Politiker. In der Nacht zum Dienstag waren 32 Afghanen per Charterflug in ihr Heimatland abgeschoben worden.
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